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1: Im Studio Imme Kasten. Der Waldbrand im belgischen Hohen Venn breitet sich weiter aus. Jetzt müssen auch Menschen im nahegelegenen Monschau auf deutscher Seite ihre Häuser verlassen. Mehrere Straßenzüge wurden am späten Abend vorsorglich evakuiert. Die Löscharbeiten sind schwierig. Der Boden im Hohen Venn ist teilweise torfig und weich. Schweres Gerät kann dort schnell einsinken. Deutschland fehlen zum Schulstart in mehreren Bundesländern weiter Lehrkräfte. Besonders im Osten ist die Lage angespannt. Zu wenige junge Lehrer kommen nach, während die Babyboomer in Rente gehen. Bessere Bedingungen seien deshalb eine gesamtgesellschaftliche Aufgabe, das sagt uns Bildungsforscher Dieter Domen im Interview. Zum Abschluss der Leichtathletik-EM holt Deutschland weitere Medaillen. Frederik Rupert gewinnt Gold über 3000 Meter Hindernis, Karl Bebendorf Bronze. Silber gibt's für die Mixed-Staffel über 4x100 Meter und für Speerwerferin Julia Ulbricht. Im Marathon läuft Amanal Petros zum Titel. In der Teamwertung holen die deutschen Marathonläufer Silber.
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4: Und wir sind natürlich auch euer Festivalsender Nummer 1. Deswegen war Kollegin Pia auf dem Szeged Festival in Budapest und hat da mal ein bisschen geschaut, was sind denn so klamottentechnisch jetzt die Goes und No-Gos in dieser Saison sozusagen. Und das verrät sie uns gleich. Wir starten aber erstmal rein mit Bibi Rexha und New Religion. Habt einen schönen Montag.
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0: Hier ist Energy am Morgen mit der lieben Kollegin Annika und mir Benja. Und während wir hier hart arbeiten, jeden Tag, ist Kollegin Pia gerade entspannt auf dem Sziget Festival in Budapest und hat für uns immerhin mal gecheckt, welche Trends da zu sehen sind.
1: Also dieses Jahr kann man sagen, was wirklich auf Festivals einfach angesagt ist, sind die Bandanas. Gerade Bandanas als Kopftuch zu tragen, das sieht man wirklich überall. Mhm. Auch ganz viele Boots sieht man. Was man dafür nicht mehr sieht, sind Cowboy-Boots. Also die sind komplett raus, würde ich sagen. Cowboy-Boots sind raus, dafür sind so Biker-Boots, Combat-Boots voll in. Man sieht auch sehr, sehr wenig Glitzer. Das war ja die letzten Jahre immer so ein Riesending. Auch ganz wenig gesehen, dafür ganz viele so Blumenclaw-Clips, die man sich in die Haare macht. Wahrscheinlich auch, weil Sarah Larsson ja aufgetreten ist.
0: Ah ja.
1: Aber das sieht man wirklich sehr, sehr viel. Also kein Glitzer, keine Cowboy-Boots, dafür halt Biker, Combat-Boots und Blumenclaw-Clips. Das ist so auf jeden Fall der Trend, was man ganz viel sieht. Und natürlich einfach weniger ist mehr. Also desto weniger Klamotten man anhat, das sieht man hier richtig viel. Die Leute sind wirklich leicht bekleidet.
0: Ja.
2: Also während Pia hier erzählt, habe ich gerade in dein Gesicht geschaut, Ben, und das war ein einziges Fragezeichen.
0: Dieses Blumenclaw-Clips, das habe ich nicht ganz verstanden. Was soll das sein? Das machst du dir in die Haare oder wie?
2: Das sind Haarklammern in Blumenform.
0: Ach so, ist ja sehr schön.
2: Ja, da ist meine Blume im Haar.
0: Wenn ihr die Kollegin Pia mal nur in Biker-Boots und Blumenclaw-Clips sehen wollt, das haben wir auf Instagram natürlich auch, energy_de, könnt ihr mal vorbeischauen. Wir machen jetzt weiter mit, natürlich immer den besten neuen Hits.

0: Schnickschnack spielen wir heute mit der lieben Laura Marie. Ich grüße dich.
1: Hallo.
0: Hallo, hier ist der Ben. Erste Frage. Laura Marie ist richtig. Willst du den Doppelnamen lieber Laura, lieber Marie, lieber LM? Wie willst du dich nennen?
1: Laura Reich.
0: Laura Reich. Und zweite Frage. Wo bist du gerade?
1: Auf einer Sportveranstaltung tatsächlich.
0: Mann, darf ich wissen, was für eine? Also was passiert gerade für ein Sport?
1: Das ist eine Kreisolympiade der Leichtathletik. Ich bin als Kampfrichterin hier.
0: Fancy.
1: Genau.
0: Und daneben bei einfach ein bisschen Stadtland Energy mit uns spielen, finde ich sehr sympathisch. Das bedeutet, wir brauchen Buchstaben und der kommt jetzt.
2: Ja. W.
0: W ist der Buchstabe, Laura. Was halten wir von W?
1: W, ja, ist okay.
0: Ist okay.
1: Man kann's mal probieren.
0: Wäre auch meine Reaktion gewesen. Die Regeln sind ganz einfach. 30 Sekunden hast du, du brauchst 5 richtige und hast du mal eine blöde Kategorie, wo du sagst, Ben, ich weiß nichts mit W in der Kategorie, dann sagst du einfach W wie weiter und dann ist das zwar nicht richtig, aber ich gebe dir dann eine neue Kategorie. Bist du bereit?
1: Alles klar, machen
0: okay.
1: wir so.
0: Pass auf,
1: ja.
0: Unsere 30 Sekunden starten jetzt. Eine Teesorte mit W.
1: Waldbeere.
0: Mhm, sehr gut. Ein Fortbewegungsmittel.
1: Weiter.
0: Etwas zum Frühstück mit W.
1: Wurst.
0: Sehr gut. Ein elektronisches Gerät mit W.
1: Wireless Kopfhörer.
0: Sehr gut. Etwas am Himmel mit W.

0: Weiter.
1: Eine Superkraft mit W.
0: Weiter.
1: Eine Farbe mit W.
0: Weiß.
1: Und eins gebe ich dir noch, eine Sportart mit W.
0: Wrestling.
1: Laura, du bist gerade bei der Leichtathletik. Ich hatte mit Weitsprung gerechnet, um ehrlich zu sein.
0: Oh Gott, ich bin sogar Weitsprung-Kampfrichterin heute. Ja.
1: Laura, was passiert da? Aber trotzdem, Gratulation, du hast gewonnen.
0: Oh, perfekt, super, ich freue mich.
1: Es ist der Buchstabe W. Wir suchen eine Sportart und sie sitzt da gerade, während sie spielt, als Richterin beim Weitsprung und sagt Wrestling. Ich liebe das Leben. Wenn ihr auch mal mitmachen wollt bei Stuttgart Energy und so gute Antworten geben wollt für die liebe Laura, dann einfach mal auf energy.de anmelden.

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5: Im Studio Imme Kasten. Der Waldbrand im belgischen Hohen Venn breitet sich weiter aus. Jetzt müssen auch Menschen im nahegelegenen Monschau auf deutscher Seite ihre Häuser verlassen. Mehrere Straßenzüge wurden am späten Abend vorsorglich evakuiert. Die Löscharbeiten sind schwierig. Der Boden im Hohen Venn ist teilweise torfig und weich. Schweres Gerät kann dort schnell einsinken. Deutschland fehlen zum Schulstart in mehreren Bundesländern weiter Lehrkräfte. Besonders im Osten ist die Lage angespannt. Zu wenige junge Lehrer kommen nach, während die Babyboomer in Rente gehen. Bessere Bedingungen seien deshalb eine gesamtgesellschaftliche Aufgabe, das sagt uns Bildungsforscher Dieter Domen im Interview. Zum Abschluss der Leichtathletik-EM holt Deutschland weitere Medaillen. Frederik Rupert gewinnt Gold über 3000 Meter Hindernis, Karl Bebendorf Bronze. Silber gibt's für die Mixed-Staffel über 4x100 Meter und für Speerwerferin Julia Ulbricht. Im Marathon läuft Amanal Petros zum Titel. In der Teamwertung holen die deutschen Marathonläufer Silber.
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Tja, und auch am Anfang dieser Woche können wir es immer noch nicht richtig fassen, beziehungsweise sind einfach unglaublich glücklich und geehrt, nominiert zu sein für den Deutschen Radiopreis 2026, auch noch in der Kategorie Beste Morgensendung. Was für ein Riesenkompliment, wir freuen uns riesig und das Schönste ist, ihr scheint euch auch zu freuen. Wir haben ganz liebe Nachrichten bekommen, welche das sind, hören wir uns gleich alle mal gemeinsam an und starten erstmal rein mit Palm Monkey und Afghazi. Habt einen schönen Montag.

0: Und wir können das immer noch kaum glauben. Guten Morgen, hier ist Energy am Morgen für euch mit mir, Ben. Ihr hört eine Show, die offiziell von der Grimme-Jury nominiert wurde. Und zwar als beste Morgensendung beim Deutschen Radiopreis 2026. Wir freuen uns unglaublich und haben so ein paar Glückwünsche bekommen von euch, Kollegin Annika.
1: Hallo.
0: Du hast mal im Postfach nachgeschaut und stellst uns mal ein bisschen was vor.
1: Ja, und zuallererst haben wir eine ganz, ganz liebe Nachricht von unserer Hörerin Julia. Genau. Die sagt nämlich:
2: Ich gratuliere euch beiden ganz, ganz herzlich und ich bin der Meinung, ihr habt es auf jeden Fall mega krass verdient, weil ihr seid auch super fresh und man hat es richtig gerne. Man hat immer was zum Lachen.
0: Julia.
2: Auf jeden Fall immer gute Stimmung, so. Also in meinem Auto auf jeden Fall, wenn ich euch höre.
0: Süß!
2: Und ich freue mich einfach, jeden Tag euch zu hören, damit so diese positiven Vibes aus dem Radio immer bei mir ankommen.
0: Da werde ich ja ganz rot und beschämt. Dankeschön, das ist ja sehr lieb. Danke, Julia. Ja, sehr fein.
1: Positive Vibes, dafür seid ihr beide absolut bekannt. Außerdem kam da noch eine Sprachnachricht reingeflattert, die hat uns auch in der Redaktion sehr zum Schmunzeln gebracht. Die kam von Viviane.
0: Okay.
3: Hi, Jana und Ben, ich wünsche euch so viel Glück. Ihr habt es mehr als verdient. Also wer, wenn nicht ihr?
0: Oh,
1: für kurz und knapp einfach, wer bin ich hier? Ich glaube, die weiß, ihr gewinnt.
0: Ihr seid ja sehr sweet. Jetzt haben wir Annika hier. Du bist ja bei uns die Auszubildende. Wie sehr freust du dich für uns dann eigentlich? Kannst du auch mal sagen?
1: Also ich freue mich extrem. Als ich es erfahren habe, ich bin in die Luft gesprungen. 3 Meter hoch mindestens.
0: Du hast es selbst bei dir auf Instagram gepostet in deinem privaten Account. Und dachte, das ist ja ganz eine Liebe. Du hast dich für uns gefreut.
1: Absolut. Ganz entspannt habe ich auch in Großbuchstaben geschrieben. Ja!
0: Also, wenn ihr das alles mal angucken wollt, dann könnt ihr mal auf Instagram gehen. Unsere Seite ist @energy_de. Da haben wir alles zusammen gesammelt.

Morgen, hier ist Energy am Morgen für euch mit mir, Ben, und mit neuer Musik von Robin Schulz. Und die Nummer ist nicht nur Musik, die ist Philosophie. Er sagt nämlich, take it slow. So soll man das Leben nehmen. Nicht mit Hektik, nicht mit Stress, nicht alles zu schnell, weil dann wird es doch nichts. Durchatmen, ganz entspannt bleiben und vielleicht dann sogar das Leben auch ein bisschen genießen. Take it slow, die neue Nummer von Robin Schulz, jetzt hier für euch auf Energy.

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7: Laurenz, was muss man heute früh unbedingt mitkriegen?
8: Ja, Ben, in allererster Linie, dass die Bauern hier bei uns im Knoblauchsland in dieser Saison ganz schön mit der Hitze und Trockenheit zu kämpfen haben. Sie setzen inzwischen sogar auf KI-gesteuerte Bewässerung, um die Pflanzen irgendwie zu retten. Das Wasser reicht zwar noch, aber die Ernteverluste sind teilweise richtig heftig. Bei einem Bauern hat der Hagelsturm vor ein paar Wochen fast die Hälfte der Kulturen zerstört. Ja, und ganz passend dazu, die SPD hier bei uns in der Bundesregierung, die will jetzt mehr in Sachen Hitzeschutz machen. Die SPD-geführten Ministerien machen Druck, dass auch künftig der Bund mehr helfen könnte. Bis jetzt sind ja die Länder und Kommunen selber dafür verantwortlich. Damit aber vor allem mehr Geld vom Bund kommen kann, muss dafür das Grundgesetz geändert werden. Die Union will jetzt erstmal prüfen, was das am Ende für Vorteile haben könnte. Und dann ist ja unser neuer Bundestrainer Jürgen Klopp ja schon vorgestellt worden. Jetzt am Wochenende hat er aber auch ganz offiziell beim DFB angefangen. Er will jetzt in den nächsten Wochen vor allem ganz viel mit den Vereinen sprechen und zu denen ein gutes Verhältnis aufbauen. Und dann will er sich auf die A-Nationalmannschaft konzentrieren. Viel Zeit bis zum ersten Spiel ist ja auch nicht mehr. In gut einem Monat ist schon die erste Partie gegen die Niederlande.
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8: Nichts Größeres zu sehen, ihr habt Freifahrt.
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8: Da ist gerade noch keiner zu sehen, wenn ihr aber einen entdeckt habt, dann lasst uns das doch gerne wissen und klingelt mal ganz kurz durch. 0800 800 1069. Gute Fahrt.
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8: Ja, während wir jetzt am Wochenende wieder knapp an dieser 40-Grad-Marke gekratzt haben, haben sich die Temperaturen jetzt schon wieder halbiert. 20 Grad werden es heute maximal. Es kann immer mal wieder nass werden, genauso wie morgen. Aber übermorgen, am Mittwoch, da ist der Sommer dann schon wieder zurück mit ganz viel Sonne und bis zu 30 Grad.
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7: Ja, und ihr hört, es ist eine aufregende Zeit gerade hier bei Energy. Wir als Energy am Morgen sind nominiert für den Deutschen Radiopreis, freuen uns natürlich riesig. Und was uns noch mehr überwältigt hat als diese Nominierung von der

0: Jeder Kollege hat hier momentan bei Energy Herzen in den Augen. Guten Morgen, hier ist Energy am Morgen mit Annika und Ben.
1: Morgen.
0: Es gibt einen Grund. Wir als Energy am Morgen sind nominiert für den Deutschen Radiopreis.
1: Woo!
0: Aufregende Zeit in der Kategorie Beste Morning Show. Ist natürlich eine Riesenehre, das macht uns sehr happy. Und euch scheinbar auch, denn ihr habt ganz viele liebe Glückwünsche uns eingereicht. Annika, ist das richtig?
1: Ja, ich muss zugeben, ich war ein bisschen neugierig und habe vorab schon mal ein bisschen reingehört.
0: Ah, frech.
1: Und war, so bin ich einfach, ich war ganz begeistert von der lieben Sophie.
2: Herzlichen Glückwunsch zum Deutschen Radiopreis. Oh. Also ich manifestiere das jetzt einfach mal hiermit. Alles andere macht ja auch gar keinen Sinn, weil ihr seid mit Abstand wirklich die Besten und die Lustigsten. Und
1: so,
2: habt ihr euch schon überlegt, was in der Dankesrede gesagt wird? Ich würde mich auf jeden Fall über eine Erwähnung freuen.
0: Ja, oh. Na selbstverständlich, ja. Also das ist ja schon weit gedacht. Danke, manifestiert extra für uns.
1: Ja,
0: das ist
1: oder?
0: Ja sehr, sehr sweet. Ja, gerne.
1: Und Sophie, dein On-Air-Moment hattest du damit auch schon.
0: Mhm, klar.
1: Gratuliert hat aber auch Yvonne und die hat uns direkt auch mal weiterhin verraten, was morgens denn so ihr Highlight ist.
3: Ich gehe ja relativ früh zur Arbeit und es gibt immer wieder Dinge, wo ich wirklich einfach früh im Dunkeln die Straße entlang laufe und immer vor mich hin lache und mich darüber freue.
0: Oh, also das ist ja wirklich ganz herzlich. Das geht
1: das
0: runter
1: schön,
0: wie
1: Öl.
0: Danke, liebe Yvonne, ganz toll. Diese Ankündigung übrigens, das war ja für uns auch eine Riesenüberraschung mit dem Radiopreis, die kann man auch sehen. Und zwar auf unserer Insta-Seite @energy_de. Glaubt mir, es lohnt sich.

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1: Morgen.
0: Und mit Jakob.
2: Also, hallo.
0: Das ist eine ganz neue Zeitrechnung. Der liebe Jakob hat eine Behauptung, wir müssen raten. Fakt oder Fake?
2: Dänemark, wo ich zuletzt im Urlaub gewesen bin.
0: Ja, jahrelang.
2: Hat keine Berge. Fakt oder Fake?
0: Naja, ist ja an der Küste.
1: Ja.
0: Ist ja schon sehr flach da, ne?
1: Aber alles, was so skandinavisch ist, ist doch meistens Natur,
2: ja,
1: Fels,
2: ja,
1: Spaß.
0: Ja. Da gibt es auch irgendeine Vulkaninsel vielleicht, was jetzt ein Berg ist oder so. Jetzt gehe ich in die Richtung.
1: Aber auf Dänemark auf der anderen Seite stelle ich mir schon sehr flach vor.
0: Ja, ich war auch noch nie in Dänemark, insofern schändlicherweise. Weißt du schon mal in Dänemark?
1: Nee.
2: Großer Fehler.
0: Dann sind wir die beiden Experten. Fehler. Wir sagen auf jeden Fall Fakt. Was
1: ja,
0: willst
1: Fakt
0: du?
1: Ist Fakt.
2: Also, Dänemark hat keine Berge. Ist ein...
3: Fake.
2: Oh. Nein, sie haben einen. Einen ganz bekannten. Der ist wahnsinnige 170 Meter hoch. Das ist der Name Møllehøj.
0: Oh, schön.
2: In Mittelütland. Das Tolle ist, er ist so wenig hoch, dass man sogar mit dem Auto quasi fast bis hoch fahren kann. Also muss ich mal von unten hochlaufen.
0: Er ist also kein Berg, sondern ein Hügel.
1: Ein Hügelchen.
0: Wir machen weiter mit Panic at the Disco. High Hopes, versteht ihr? Wegen High.
2: Ah.

0: Morgen, hier ist Energy am Morgen für euch am Montag mit Laura und Ben. Und gleich geht's los mit dem Energy Update. Da erfahrt ihr alles, was wichtig ist, also dranbleiben.
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11: So, Update-Time. Laurenz, was gibt's Neues?
12: Ja, Ben, für die Handwerker hier bei uns in der Region ist es offenbar deutlich entspannter mit der Parkplatzsuche geworden. Seit Januar gibt's ja den gemeinsamen Handwerksparkausweis für Nürnberg, Fürth, Erlangen und Schwabach. Und der kommt richtig gut an. Schon fast 1200 Ausweise wurden da ausgegeben. Und damit können die Betriebe in allen 4 Städten nach den gleichen Regeln parken und müssen nicht mehr für jeden Einsatz neue Sondergenehmigung checken. Dann gibt's ja gerade in einigen Regionen nach wie vor Probleme mit Waldbränden. Ganz akut betroffen ist davon die Stadt Monschau in NRW an der Grenze zu Belgien. Da mussten jetzt auch schon Teile aus Vorsicht geräumt werden. Und der Waldbrand, der befindet sich ganz in der Nähe von einem Naturschutzgebiet. Und da sollen jetzt auch Einsatzkräfte aus ganz Deutschland mithelfen. Ja, und dann gibt's ja immer so Wettbewerbe, wo immer die schönsten Tiere der Welt gesucht werden. Jetzt hat's in den USA aber quasi die Gegenveranstaltung dazu gegeben. Also es gab dann einen Preis für den hässlichsten Hund der Welt. Und da hat am Ende die Mopsdame Ginny Lou gewonnen. Für sie und ihr Frauchen gibt's jetzt einfach mal ein Preisgeld von umgerechnet über 4.300 Euro. Und es wird da auch nochmal ganz klipp und klar gesagt, man will sich nicht über die Tiere lustig machen, sondern eher ihre liebenswerten und schönen Seiten herausstellen.
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12: Nichts Größeres zu sehen, ihr habt Freifahrt.
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12: Da ist gerade noch keiner zu sehen, wenn ihr aber einen entdeckt habt, dann lasst uns das doch gerne wissen und klingelt mal ganz kurz durch. 0800 800 1069. Gute Fahrt.
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12: 16 Grad messen wir zurzeit am Wörthersee hier bei uns in Nürnberg. Da geht aber noch ein bisschen mehr. 22 Grad werden es in der Spitze. Jetzt am Vormittag kann es dann auch immer mal wieder so ein bisschen tröpfeln. Ab Nachmittag bleibt es dann aber trocken und immer mal wieder schaut die Sonne auch raus.
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15: Mein Name ist Bonn.
0: James Bond. Den Satz, den hören wir hoffentlich bald wieder auf der Kinoleinwand. Alle Infos zum neuen Bond-Film und Updates dazu. Wer denn nun jetzt der Nachfolger von Daniel Craig wird, das hören wir um 10 vor 7.
11: Ja, dafür, ihr hört schon, ist alles neu. Anna, guten Morgen im Urlaub, deswegen ein neues Gesicht. Laura Knüller ist da.
15: Morgen.
11: Warum sie so heißt und was sie noch so alles für Geheimnisse hat, wir lernen sie jetzt mal richtig kennen. Und zwar nach Dermot Kennedy Funeral. Jetzt erstmal Alex Warren mit Fever Dream. 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

0: Es ist doch immer wieder dasselbe mit neuen Kollegen. Man hat viel Hoffnung und wird am Ende nur enttäuscht. Und damit herzlich willkommen hier bei Energy am Morgen mit mir, Ben, und unserer lieben neuen Kollegin Laura.
1: Hallo, schön.
2: Hallo,
1: ist das nicht toll, hier zu sein?
0: Folgendes, immer wenn Anna oder auch meine Wenigkeit im Urlaub sind oder krank sind irgendwas, bist du quasi der große Ersatz und musst mit uns das dann rocken.
1: Ja.
0: Das ist eine große Aufgabe erstmal.
1: Ich glückliche.
0: Jetzt müssen wir dich natürlich kennenlernen. Laura Knüller, also eigentlich ja Laura Müller, aber Spitzname ist Laura Knüller, gefällt mir schon mal sehr gut. Wie kam der zustande?
1: Naja, also da herrscht ja aktive Verwechslungsgefahr bei Laura Müller.
0: Ja.
1: Nachdem selbst meine Oma mal auf diese Laura Müller-Geschichte mit dem Wendler reingefallen ist, dachte ich mir, jetzt muss ich an Perso ran.
0: Ja, richtig.
1: Jetzt muss ich was ändern, das geht so nicht weiter.
0: Ja, sehr gut. Laura Knüller, legendär, du bist mir aber schon mal negativ aufgefallen, weil wie stehst du denn, ich sag's mal so, wie stehst du denn zu Sport, wie stehst du denn zu Fußball, Volleyball, grundsätzlich bei Sportarten?
1: Ich sag mal eins, ich bin die Beste.
0: Ja, jetzt geht's los.
1: Keiner hat eine Chance, auch du nicht.
0: Egal welche Ballsportart, ist ja irre.
1: Sobald ein Ball involviert ist, bist du raus.
0: Nein, doch. Fußball.
1: Bist du raus.
0: Volleyball.
1: Bist du raus.
0: Tischtennis.
1: Schon lange raus.
0: Okay, Laura, jetzt reicht's. Pass auf, das müssen wir leider, also an Tag 1 eskaliert das leider schon. Wir müssen relativ zeitnah in den nächsten Wochen irgendwie eine Tischtennisplatte finden. Weil ich ich lebe in Bescheiden, aber ich bin der beste Tischtennisspieler,
1: den
0: die Welt je gesehen hat.
1: Nein, das kann ja gar nicht sein.
0: Ich bin so gut, es ist wirklich unhöflich.
1: Ich habe das schon wütend an deiner Fußarbeit gesehen. Wie du hier reingelaufen bist, das kann gar nicht funktionieren.
0: Okay, ihr merkt das, mit den neuen Kollegen ist nicht so einfach. Ist es bei euch auch so oder seid ihr netter zu euren neuen Kollegen oder seid ihr vielleicht selbst neu auf der Arbeit? Gebt doch mal Bescheid per WhatsApp oder in der Energy-App.
1: Wenn wir uns jetzt hier noch ein bisschen streiten, können wir uns Tepper City mit Self-Aware.

0: Und wir machen weiter mit immer den besten neuen Hits. Tyler zusammen mit Sarah Larsson. She did it again.
1: Oh, Sarah Larsson, wirklich eine gute Freundin von mir. Ach. Aber ich habe sie verscheucht.
0: Oh nein.
1: Ja, ich habe sie mal kennenlernen dürfen.
0: Cool.
1: Hab ihr so ein kleines Armband aus Perlen gemacht. Habe ich dir doch auch schon mal erinnert.
0: Ja, wie sweet.
1: Genau, habe ich auch für sie gemacht. Und sie zieht's an. Was ist gefatzt?
0: Ist sofort kaputt gegangen.
1: Ist direkt kaputt gegangen.
0: Das ist ja wirklich
1: so
0: persönlich.
1: Peinlich,
0: okay.
1: War so peinlich.
0: Seitdem arbeitet sie penetrant an ihren Unterarmen, weil sie denkt, oh nein, das scheint zu stark zu sein, zu breit ausgeprägt. Tolle Künstler, Sarah Larsson und Tyler jetzt hier zusammen auf Energy.

0: Seit 5 Jahren warten wir auf diesen einen Tag und der könnte jetzt schneller kommen als gedacht.
1: 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Hier bei Energy am Morgen mit der lieben Kollegin Laura Knüller und mir Ben. Denn noch in diesem Jahr könnte feststehen, wer in Zukunft als James Bond die Lizenz zum Retten der Welt bekommt. Wahnsinn. Eine Produzentin sagt, könnte sein, dass da bald die neue Besetzung vorgestellt wird. Seit 2021 gibt es ja keinen neuen Bond-Film mehr. Auch hinter den Kulissen gibt es schon einiges, was feststeht. Denis Villeneuve wird ja den Film machen. Das ist der, der Dune gemacht hat und auch Blade Runner 2049. Wer am Ende der berühmte James Bond da wird, steht noch nicht fest. Es gibt so ein paar Favoriten, Laura. Pass auf. Dieser Jack Lowden von Slow Horses zum Beispiel. Okay. Oder Dua Lipas jetzt Ehemann Callum Turner. Oh. Oder Euphoria-Star Jacob Elordi. Okay. Oder Harrison Dickinson. Also da sind einige

0: vielversprechende Kandidaten, sage ich. Hast du einen Favoriten?
1: Ich liebe halt Dua Lipa, deswegen würde ich es ihr gönnen.
0: Ich glaube auch, es wird Callum Turner. Ja? Ich glaube einfach, das hat ihm jetzt auch geholfen, die Dua Lipa zu heiraten. Da ist er natürlich, muss er jetzt natürlich mal ins Becken springen und die Hässliche heiraten, damit er jetzt aber James Bond werden kann. Ja. Nein, natürlich hat er ein Traumleben und ich glaube auch, er wird es am Ende.
1: Ja.
0: Viel Glück wünschen wir ihm und hoffentlich lädt er uns ein. Wir machen weiter mit Taylor Swift und Elizabeth Taylor. Elizabeth.

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10: Laurenz, was muss man heute früh unbedingt mitkriegen?
11: Ja, Ben, in allererster Linie, dass die Bauern hier bei uns im Knoblauchsland in dieser Saison ganz schön mit der Hitze und Trockenheit zu kämpfen haben. Sie setzen inzwischen sogar auf KI-gesteuerte Bewässerung, um die Pflanzen irgendwie zu retten. Das Wasser reicht zwar noch, aber die Ernteverluste sind teilweise richtig heftig. Bei einem Bauern hat der Hagelsturm vor ein paar Wochen fast die Hälfte der Kulturen zerstört. Ja, und ganz passend dazu, die SPD hier bei uns in der Bundesregierung, die will jetzt mehr in Sachen Hitzeschutz machen. Die SPD-geführten Ministerien machen Druck, dass auch künftig der Bund mehr helfen könnte. Bis jetzt sind ja die Länder und Kommunen selber dafür verantwortlich. Damit aber vor allem mehr Geld vom Bund kommen kann, muss dafür das Grundgesetz geändert werden. Die Union will jetzt erstmal prüfen, was das am Ende für Vorteile haben könnte. Und dann ist ja unser neuer Bundestrainer Jürgen Klopp ja schon vorgestellt worden. Jetzt am Wochenende hat er aber auch ganz offiziell beim DFB angefangen. Er will jetzt in den nächsten Wochen vor allem ganz viel mit den Vereinen sprechen und zu denen ein gutes Verhältnis aufbauen. Und dann will er sich auf die A-Nationalmannschaft konzentrieren.

0: passieren. Viel Zeit bis zum ersten Spiel ist ja auch nicht mehr. In gut einem Monat ist schon die erste Partie gegen die Niederlande.
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0: So können wir doch mal wirklich entspannt in die neue Woche reinstarten. Nichts Größeres zu sehen, ihr habt Freifahrt.
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0: Da ist gerade noch keiner zu sehen. Wenn ihr aber einen entdeckt habt, dann lasst uns das doch gerne wissen und klingelt mal ganz kurz durch. 0800 800 1069. Gute Fahrt.
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0: Hi, das Wetter hier bei uns in Franken macht momentan ganz schöne Hakenschläge, während wir am Wochenende noch mit über 35 Grad gekämpft haben. Messen wir jetzt zurzeit nur noch 16 Grad hier bei uns in Nürnberg. Das schießt dann allerdings noch so ein bisschen nach oben. 22 Grad wären es in der Spitze. Am Nachmittag wechseln wir uns so ein bisschen ab mit Sonne und Wolken. Morgen am Dienstag, da ist es nochmal ein bisschen kühler, nur 18 Grad. Und das bei alles bei einem Mix aus Wolken und Regen.
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4: Morgen, ich bin Laura und neu hier bei Energy am Morgen. Mhm. Ihr hört mich vor allem dann, wenn Anna guten Morgen nicht da ist, aber schon auch irgendwo unangenehm, sie selbst vorzustellen.
5: Doch, das machst du gut, ja.
4: Sie selbst so ein bisschen in den Mittelpunkt zu stellen. Deswegen habe ich meine netten neuen Kollegen und Kolleginnen über Fakten gefragt, über mich.
5: Ja.
4: Und die werden sie gleich präsentieren. Bin gespannt.
5: Ist uns einiges eingefallen. Davor sagen wir auch Hallo und zwar zu Jakob, der endlich wieder da ist. Der war, ich möchte nicht lügen, ich glaube 8,5 Wochen in Dänemark im Urlaub.
4: Monate.
5: Also das war absoluter Wahnsinn. Er ist jetzt auch ein anderer Mensch. Ich habe Fotos von ihm gesehen. Ich habe noch niemanden so erholt gesehen. Ob er immer noch erholt ist, das erklärt uns alles gleich nach Holly Humberstone. Jetzt gibt es erstmal Kygo, Khalid und Griffin. 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

0: endlich wieder zusammen. Guten Morgen, hier ist Energy am Morgen mit der lieben Kollegin Laura als Ersatzförder. Guten Morgen, die wieder mal Urlaub hat. Und bei dem Lieblingskollegen, jetzt habe ich es gesagt, Jakob.
1: Hallo.
0: Du bist wieder da, du hattest 8 Wochen Dänemark Urlaub.
1: Das waren 3.
0: Und wie war denn das? Warum machst du immer so lange Urlaub? Warum sahst du so schrecklich erholt aus? Das war ja Wahnsinn.
1: Naja, weil es da einfach ruhig ist und du hast viel Natur, du hast, ich sag mal, gutes Essen, viel Essen und einfach Strand vor der Haustür.
0: Ja, viel geschlafen wahrscheinlich auch.
1: Sehr viel geschlafen. Also es bestand eigentlich nur aus Schlafen, der ganze Urlaub.
0: Dann sei doch mal auch ehrlich, damit es uns nicht so wehtut. Hast du irgendwas, also wurde dir irgendwann mal langweilig? Hast du was vermisst aus Deutschland? Also es kann ja nicht alles gut gewesen sein.
1: Also doch, war schon sehr viel gut. Und ich frage mich immer noch, warum wir nicht alle zusammen dahin ziehen können.
0: Ja, gerne.
1: War es schon sehr angenehm da. Aber natürlich so nach 2,5 Wochen war einfach so dieser Punkt erreicht, wo man sich gesagt, jetzt will ich schon mal wieder noch was machen.
0: Ja,
1: irgendwie in meinem Leben. Ich möchte noch was erleben, was machen.
0: Ja.
1: Und ich möchte auch einfach mal wieder vor dem Mikrofon sitzen.
0: Ja, lass es dir nicht aus der Nase
2: rausziehen. Habe ich noch nie erlebt, sowas.
0: Nicht wirklich, ich könnte die ganze Zeit.
2: Kann ich nicht nachfragen.
0: Lass es dir jetzt nicht aus der Nase rausziehen, sondern hast uns schon vermisst quasi. Das kannst du schon sagen.
1: Das könnte man so ein bisschen könnte man das sagen.
0: Würdest du jetzt sagen?
1: Ja, würde ich zugeben. Ach, vielleicht.
0: Ist so
2: das haben wir auf Band.
0: Das ist ja Wahnsinn. Nee, aber schön, dass du wieder da bist auf jeden Fall.
2: Ja,
0: toll, sehr gut. Wir machen jetzt erstmal weiter und zwar mit Tame Impala und Jenny mit Dracula. Hier auf Energy. Für dich.
1: Oh.

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1: Das spielen wir heute mit der lieben Tanja. Guten Morgen.
2: Morgen.
1: Hallo, grüß dich. Hier ist der Ben für dich. Wir spielen eine Runde Stadtland Energy. Dazu brauchst du einen Buchstaben. Der wird ausgespuckt von unserem Zufallsgenerator. Wir gucken mal. L. L wie Liebe.
2: Okay.
1: Mehr fällt mir selber nicht ein, aber du musst ja auch spielen, Liebe. Tanja, pass auf. L ist der Buchstabe. Wir haben 30 Sekunden. Du brauchst 5 richtige Antworten. Hab ich mal irgendwie eine blöde Kategorie, wo du sagst, da fällt mir mit L nichts ein, sagst du einfach weiter und dann gebe ich dir eine neue und dann schaffen wir diese 5 richtigen Antworten zusammen. Bist du bereit?
2: Ja, bin ich.
1: Dann legen wir los. Achtung, 30 Sekunden ab jetzt. Ein Haustiername mit L.
2: Lia.
1: Eine Sportart mit L.
2: Leichtathletik.
1: Ein Kündigungsgrund. Ui.
2: Läuse.
1: Ein Kompliment mit L.
2: Liebenswert.
1: Ja, und eine Süßigkeit.
2: Süßigkeit mit L. Lakritze.
1: Also, wenn die Kollegschaft Läuse hat, dann hat aber sowas von den Sender zu verlassen. Ist genau auch meine Meinung. Gratulation, Tanja, du hast gewonnen.
2: Dankeschön.
1: Das hat Tanja super gemacht. Seid ihr auch so gut im Stadtland Energy spielen? Dann beweist es doch. Geht mal in die Energy App und meldet euch an.

0: Kurze Frage, braucht die Menschheit das wirklich? Guten Morgen, hier ist Energy am Morgen mit Laura und mir, Ben. Nein, wir meinen nicht unsere Sendung, braucht die Menschheit das wirklich, sondern eine Neuerung bei ChatGPT. Ab sofort könnt ihr nicht nur da bei Restaurants was suchen, sondern ihr könnt auch da einen Tisch reservieren. Aha. Schon. Wie praktisch.
1: Ja, wie funktioniert das Ganze? Ihr sagt der KI, wann, wo, wie viele Personen kommen. Mhm. Ihr sagt, auf welche Küche ihr Lust habt. Ach. Und dann schlägt Chatty euch Restaurants und verfügbare Uhrzeiten vor. Daraus müsst ihr dann nur noch auswählen. Ein Haken gibt es aber an der Sache. Die Lokale müssen für Online-Reservierungen mit dem Portal OpenTable arbeiten. Sonst, ja, geht das Ganze nicht.
0: Finde ich eigentlich eine ganz nette Idee. Kleine Triggerwarnung, wenn ihr dann im Restaurant seid, müsst ihr aber schon mit Menschen kommunizieren. Also dann ist es vorbei mit Technik. Hm. Dann sitzen Menschen neben euch, rauchen vielleicht, schnattern, schmatzen, lachen zu laut. Also da sind dann die Menschen vor Ort.
1: Dann mache ich das nicht.
0: Nee, dann war es eine Quatschidee. Chatty, was anderes.
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3: In wenigen Minuten ist es 7:30.
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2: Laurenz, was war denn das große Thema am Wochenende?
3: Ja, Ben, wie gut, dass du es endlich mal ansprichst. Das war natürlich das 277. Franken-Derby und das war mal wieder ein echtes Spektakel. Nürnberg konnte dann schlussendlich Fürth mit 4:2 schlagen und der Clubtrainer Klose hat, wie wir ihn kennen, auf den Sieg sehr bescheiden nach dem Spiel reagiert.
4: Ja, die Jungs haben sich's verdient. Ist auch ein bisschen jetzt gehen zu lassen, die Emotionen. Ich glaube, wir haben die Woche gut gearbeitet und wenn man so ein Ergebnis einfahren kann, auswärts bei dem Derby, es gibt nichts Schöneres und die Bilder, die wir uns mal geschaffen haben bei den Siegen vor 2 Jahren, die hatten wir weiterhin im Kopf und die wollten wir heute wieder nochmal auffrischen und das ist uns gelungen.
3: Jupp, und damit hat Nürnberg nach 2 Spielen 2 Siege und steht damit jetzt erstmal ganz oben in der Tabelle. Fürth dagegen hat erst 1 Punkt. Dann kämpfen ja nach wie vor einige Regionen hier bei uns mit extremen Waldbränden. Ganz akut betroffen ist gerade die Stadt Monschau in NRW an der Grenze zu Belgien. Da mussten jetzt schon Teile aus Vorsicht sogar geräumt werden. Der Waldbrand befindet sich ganz in der Nähe von einem Naturschutzgebiet und da sollen jetzt auch Einsatzkräfte aus ganz Deutschland mithelfen. Ja, und wenn man zu Hause mal so ein bisschen renoviert, kann das einen quasi reich machen. Das sieht man an einem Beispiel im Moment in Belgien. Da hat man jetzt nämlich bei Arbeiten bei einer Wohltätigkeitsorganisation Gold gefunden. Und zwar direkt mal haufenweise Barren und Münzen. Medien vor Ort sagen, das Zeug soll einen Wert von gut 9 Millionen Euro haben. Die Behörden haben das Geld jetzt erstmal eingelagert und jetzt wird erstmal überprüft, wem das gehört.
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3: So können wir doch mal wirklich entspannt in die neue Woche reinstarten. Nichts Größeres zu sehen, ihr habt Freifahrt.
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3: Da ist gerade noch keiner zu sehen. Wenn ihr aber einen entdeckt habt, dann lasst uns das doch gerne wissen und klingelt mal ganz kurz durch. 0800 800 1069. Gute Fahrt.
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3: Frisch ist es heute Morgen noch. In Feucht messen wir 14 Grad. Schwabach sind 16, genauso wie in Heilbronn und Langenzenn. Hier bei uns in Nürnberg messen wir zurzeit 16 Grad. Da ist aber noch ein bisschen was rauszuholen, also da keine Panik. 22 Grad werden es in der Spitze. Es bleibt auch größtenteils trocken. Immer mal wieder kommt die Sonne raus. Und wir werfen schon mal einen ganz kurzen Blick auf morgen. Da ist die Sonne nämlich Mangelware. Ganz viel Wolken und immer mal wieder kann es auch feucht werden. Das alles bei Topwerten bis zu 18 Grad.
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7: Jeden Montag startet die Woche top, denn Anna Guten Morgen schaut für uns in die Sterne. Obwohl sie Urlaub hat, wagt sie den Blick in die Kugel um 10 vor 8.
2: Mag ich eh lieber die Astro-Anna. Das ist ihr besserer Charakter als Anna Guten Morgen. Ganz ehrlich, na gut. Anna Guten Morgen nicht da, deswegen hört ihr Laura. Mhm, Laura ist neu bei uns. Dich wollen wir natürlich vorstellen, deswegen haben wir die Mitarbeiter gefragt hier. Erzählt doch mal ein bisschen was. Was wisst ihr so über Laura? Was stimmt? Was sind so die Fakten, die harten Fakten, die man braucht?
7: Das könnte nach hinten losgehen.
2: Gibt's gleich jetzt. Nach Michael Schulte jetzt erstmal Olivia Rodrigo. Drop Dead hier auf Energy.
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0: Wann ist Arbeit am spannendsten richtig, wenn es neue Gesichter gibt? Guten Morgen, hier ist Energy am Morgen mit mir, Ben, und mit Laura.
1: Hallo.
0: Neues Gesicht, neue Stimme. Du bist neu bei uns.
1: Ja, ich bin genau dieses neue, hübsche Gesicht.
0: Ja, sehr.
1: Okay, sehr gut. Ja, und ich wollte mich jetzt eigentlich vorstellen, aber ich habe gehört, dass das heute zwei Kolleginnen von mir übernehmen möchten.
0: Es ist ja immer sau unangenehm, wenn man sich selber vorstellen muss. Da steht man da im Kreis, stell dich doch mal vor. Mhm. Macht keiner gerne, deswegen machen wir das für dich, liebe Laura. Die liebe Anna, guten Morgen. Gerade im Urlaub, du als Vertretung hier, hat aber gleich mal einen Fakt über dich.
2: Ja, und ich sag euch gleich zum Anfang mal eine Sache. Sie heißt ja Laura Müller. Und jetzt denkt ihr euch so, hä, da geht mir doch ein Licht auf. Laura Müller, die kenne ich doch. Ja. Ist es die Onlyfans-Tante, die auch mit Micha Eventler zusammen ist?
0: Ja.
2: Nicht ganz. Unsere Laura Müller ist tatsächlich die Ex-Freundin. Also die hat mal so eine kleine, knusprige Zeit zusammen. Mhm. Und jetzt ist sie halt hier bei uns im Energy-Studio.
0: Laura, wie war das?
1: Ich bin nicht die Ex vom Wendler, aber ich war die im Play... Nein, Spaß. Ja.
0: Okay, pass auf, dann haben wir noch die Kollegin Annika. Ihr habt ja ein gemeinsames Hobby, und zwar Fußball. Mhm. Da hat sie einen kleinen Fun-Fact über dich.
3: Laura ist ja bekanntlich Fußballfan von irgendeinem Dorf, glaube ich, VfB.
1: Krass.
3: Oder so. Aber was Laura und ihr da draußen noch nicht wisst, ist, sie wird bald Fan von einem ganz wunderbaren anderen Club sein.
1: Nein.
3: Der wird auf den Namen Sportclub Freiburg.
1: Nein, stopp, das muss ich... Das
0: ja, was ist Sportclub? Da ist ja ausgegangen. Ups, die Annika. Kein Freiburg-Fan, sondern Stuttgart-Fan.
1: Ja,
0: sehr gut. Zweitbester Verein nach dem SV Werder Bremen. Aber naja, gut. Wie empfangt ihr denn so die neuen Kollegen? Wir machen das so mit der Laura. Machen wir das richtig, machen wir das falsch? Erzählt doch mal eure Geschichten, schickt uns eine WhatsApp. Oder guckt mal auf die Energy-App.
1: Und wir gönnen uns jetzt Bibi Rexha mit New Religion hier bei Energy.

0: Und wir machen jetzt weiter mit einem absoluten Energy-Hit. Das ist Shania Twain mit Ka-Ching.
1: Die hätte fast für Ärger am Wochenende gesorgt bei mir und meiner Beziehung.
0: Um Gottes Willen.
1: Wir haben das im Auto nämlich gehört, Ka-Ching. Und ich liebe ja Shania Twain. Und es kann sein, dass ich mal verknallt in sie war.
0: Oh Gott.
1: Und ich konnte die Lyrics einen Schwuff zu gut. War ein bisschen zu. Und auf einmal guckt mich meine Freundin an und sagt, was ist mit dir? Bist du verliebt in Shania Twain?
0: Und du hast ja gesagt.
1: Selbstverständlich, auch immer noch. Hier ist sie jetzt auf Energy für euch.

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1: Morgen, hier ist Energy am Morgen für euch mit Laura und Ben und natürlich auch mit Anna. Guten Morgen. Die ist zwar gerade im Urlaub, aber für in die Sterne guckt sie für euch trotzdem.
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3: Ja, und Hallöchen. Heute gibt es eine kleine Special-Folge direkt aus Palma de Mallorca, meine absolute Lieblingsinsel. Wir reden immer noch über die Eclipse-Season. Da sind wir ja mittendrin. Und wenn sich gerade alles ein bisschen heftiger anfühlt, dann kann ich euch sagen, Leute, das ist leider normal. Vielleicht träumt ihr gerade auch extrem intensiv und teilweise so real, dass man erstmal checken muss, ist es wirklich passiert oder war es nur ein Traum? Ah. Alte Gefühle, Erinnerungen und Themen aus dem Unterbewusstsein kommen gerne hoch. Auch Wutausbrüche, Gefühlschaos oder sehr emotionale Momente sind leider gerade normal. Und genau darum geht es eben in dieser Eclipse-Season. Also Themen angucken, die tief in uns verborgen waren. Also ich würde euch raten, ja, mit sich selbst mehr ins Gespräch zu gehen. Nicht jedes Gefühl sofort wegdrücken, sondern erstmal fragen, warum trifft mich das gerade eigentlich so? Was steckt denn noch dahinter? Mhm. Also mein Astro-Anna-Tipp hier aus Palma de Mallorca ist,

0: gerade etwas hochkommt, nehmt es ernst, aber reagiert nicht sofort aus der Emotion heraus, denn diese Eclipse-Season hält uns gerade ordentlich den Spiegel vor und manchmal zeigt es uns genau die Themen, bei denen wir dachten, damit bin ich doch schon längst durch. So, und ich gehe jetzt wieder zum Ballermann. Tschüss.
1: Das, also, ich muss ja ganz ehrlich sagen, hat sie da gerade über ihre Malle-Erfahrung berichtet oder ist das wirklich...
2: Sehr transparent, sehr reflektiert. Man hört quasi den Sangria-Eimer neben mir noch stehen. Danke, Anna, dass du dir die Mühe gemacht hast.
1: Ach, toll.
2: Wir machen weiter mit Felix hier.
0: Real, dass man erstmal checken muss, ist es wirklich passiert oder war es nur ein Traum? Oh. Alte Gefühle, Erinnerungen und Themen aus dem Unterbewusstsein kommen gerne hoch. Auch Wutausbrüche, Gefühlschaos oder sehr emotionale Momente sind leider gerade normal. Und genau darum geht es eben in dieser Eclipse-Season. Also Themen angucken, die tief in uns verborgen waren. Also ich würde euch raten, ja, mit sich selbst mehr ins Gespräch

0: kommt, nehmt es ernst, aber reagiert nicht sofort aus der Emotion heraus, denn diese Eclipse-Season hält uns gerade ordentlich den Spiegel vor und manchmal zeigt es uns genau die Themen, bei denen wir dachten, damit bin ich doch schon längst durch. So, und ich gehe jetzt wieder zum Ballermann. Tschüss.
1: Das, also, ich muss ja ganz ehrlich sagen, hat sie da gerade über ihre Malle-Erfahrung berichtet oder ist das wirklich...
2: Sehr transparent, sehr reflektiert. Man hört quasi den Sangria-Eimer neben ihr noch stehen. Danke, Anna, dass du dir die Mühe gemacht hast.
1: Ach, toll.
2: Wir machen weiter mit Felix Jähn und Pride hier für euch auf Energy.

0: allerschönsten guten Morgen. Hier ist Energy am Morgen für euch. Ohne Anna, guten Morgen. Stattdessen Gott sei Dank mit Laura und mir, Ben. Anna, guten Morgen, ist im Urlaub. Ja, schon wieder mal auf Mallorca.
1: Und die gute Frau, die macht's richtig. Auch ist im Urlaub. Direkt den nächsten Urlaub planen.
0: Nein.
1: Ich bin ja hier auch so ein bisschen ne Head of Urlaubstage.
0: Ja, Personalmaus.
1: Deswegen hat sie mir geschrieben. Hallo, liebe Laura.
0: Nett.
1: Ich habe noch ein paar Übertage.
0: Ja, was auch immer das weiß ich auch nicht, was er da hat.
1: Und wollte fragen, ob ich den 23. September nehmen kann.
0: Ah.
1: LG aus Palma.
0: Das muss ich mir denken. Die sitzt im Urlaub da am Pool und denkt sich, was mache ich jetzt vor Langeweile? Urlaub gefällt mir, ich mache noch mehr.
1: Uhrzeit 16.24 Uhr gestern.
0: So das Handy in die Hand genommen, aber ich mach mal kurz was. Nee, Anna, guten Morgen. Kann ich dir persönlich sagen, als Feelgood Manager Energy Europa kriegst du leider nicht den Tag, weil, Fun Fact, da habe ich tatsächlich frei.
1: Ja, wirklich?
0: Ja, da habe ich schon frei. Ja, schade, Anna.
1: Schon meine erste Absage. Toll.
0: Alles Gute beruflich.
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5: So, Update-Time. Laurenz, was gibt's Neues?
6: Ja, Ben, für die Handwerker hier bei uns in der Region ist es offenbar deutlich entspannter mit der Parkplatzsuche geworden. Seit Januar gibt's ja den gemeinsamen Handwerksparkausweis für Nürnberg, Fürth, Erlangen und Schwabach. Und der kommt richtig gut an. Schon fast 1200 Ausweise wurden da ausgegeben. Und damit können die Betriebe in allen vier Städten nach den gleichen Regeln parken und müssen nicht mehr für jeden Einsatz neue Sondergenehmigung checken. Dann gibt's ja gerade in einigen Regionen nach wie vor Probleme mit Waldbränden. Ganz akut betroffen ist davon die Stadt Monschau in NRW an der Grenze zu Belgien. Da mussten jetzt auch schon Teile aus Vorsicht geräumt werden. Und der Waldbrand, der befindet sich ganz in der Nähe von einem Naturschutzgebiet. Und da sollen jetzt auch Einsatzkräfte aus ganz Deutschland mithelfen. Ja, und dann gibt's ja immer so Wettbewerbe, wo immer die schönsten Tiere der Welt gesucht werden. Jetzt hat's in den USA aber quasi die Gegenveranstaltung dazu gegeben. Also es gab dann einen Preis für den hässlichsten Hund der Welt. Und da hat am Ende die Mopsdame Ginny Lou gewonnen. Für sie und ihr Frauchen gibt's jetzt einfach mal ein Preisgeld von umgerechnet über 4.300 Euro. Und es wird da auch nochmal ganz klipp und klar gesagt, man will sich nicht über die Tiere lustig machen, sondern eher ihre liebenswerten und schönen Seiten herausstellen.
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6: Wenn ihr jetzt gerade so ein bisschen im Stadtgebiet hier von Nürnberg, Fürth und Erlangen rumcruist, dann kann es immer mal wieder zu Stop and Go kommen, ist aber nichts Dramatisches. Ihr habt im Großen und Ganzen Freifahrt.
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6: Da hat sich der Burak eben bei uns gemeldet. Der hat nämlich in Oberasbach in der Heinbergstraße einen entdeckt. Außerdem stehen sie gerade noch in Fürth in der Friedlandstraße. Habt ihr auch noch einen gesehen? Dann klingelt doch einfach mal ganz kurz durch. 0800 800 1069. Gute Fahrt.
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6: 16 Grad messen wir zurzeit am Wörthersee hier bei uns in Nürnberg. Da geht aber noch ein bisschen mehr. 22 Grad werden es in der Spitze. Jetzt am Vormittag kann es dann auch immer mal wieder so ein bisschen tröpfeln. Ab Nachmittag bleibt es dann aber trocken und immer mal wieder schaut die Sonne auch raus.
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5: Ja, Anna, guten Morgen. Stottert ihre 52 vertraglich zugesicherten Urlaubstage noch ab. Liebe Grüße nach Mallorca. Deswegen ist die neue Kollegin Laura
8: Hi.
5: Da. Hallo.
8: Na, und ich weiß nicht, wie es bei dir war am Wochenende, aber mein Social Media voll. Voll mit Disney.
5: Yes, bei mir auch.
8: Haufenweise neue Filme und Projekte wurden angekündigt. Worauf ihr euch freuen könnt, das gönnen wir uns nach Miles Smith und Niall Horan. Jetzt aber erstmal One Republic. Need your love.
5: Perfekt.
8: I need it, Ben.
5: Love?

0: Jetzt gibt's Disney-Magie für euren Montagmorgen. Energy am Morgen heute mit Laura und Ben. Anna, guten Morgen, ist im Urlaub. Und wie man es schon im Hintergrund erhören
1: kann. Mein Herz auf.
0: Sprechen wir jetzt über die Disney-Messe,
1: ja,
0: die in Kalifornien am Wochenende war. Und auf diese Projekte hier können wir uns alle freuen.
1: Da, da. Sorry, ich kann wirklich.
0: Das ist so schön.
1: Ja, kommen ein paar neue Animationsfilme raus, sehr, sehr schöne. Die Unglaublichen Teil 3, Zoomania Teil 3. Ich muss immer noch Teil 2 gucken, um ehrlich zu sein. Eiskönigin Teil 3 sind alle in Arbeit, also da sehr vielversprechende neue Dinger.
0: Sehr schön. Realverfilmungen gibt's auch. Rapunzel, neu verföhnt und Lilo und Stitch 2 werden gedreht.
1: Und Marvel natürlich auch dabei. Die X-Men wurden jetzt vorgestellt. Gab's schon mal, ne? Jetzt gibt's neue X-Men mit einigen richtig coolen Cast-Membern. Der erste Kinofilm da soll am 5. Mai 2028 laufen.
0: Ja, ein bisschen früher kommt dann schon eine neue Disney-Serie, Percy Jackson Staffel 3. Griechische Mythologie, ha? Das ist auch dein
1: Liebe
0: Ding, ne?
1: Liebe ich sehr.
0: Und neue Folgen dann im November.
1: Ja, finde ich sehr gut, ja.
0: Ja, Rapunzel neu verföhnt. Mir wird immer nachgesagt, ich sehe aus wie das Pferd, Maximus. Deswegen bin ich total enttäuscht, dass ich nicht angefragt worden bin.
1: Stell dir
0: für
1: vor,
0: diese Rolle.
1: Laura in Rapunzel neu verföhnt. Mama, ein Pferd? Ja, super, da haben wir doch den Grund gefunden. Teddy Swims, Mr. Nordo, jetzt hier auf Energy.

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0: hier morgen mit Laura und Ben und natürlich auch mit Jakob.
1: Hallo.
0: Der hat einen Fakt, wir müssen raten, Fakt oder Fake. Oh
1: yeah. Die meisten Anwälte in Deutschland gibt es in Frankfurt am Main, Fakt oder Fake.
0: Was ist das für
2: ein heißes Pflaster?
0: So finde ich gar nicht so schlecht. Aber sind ja nicht so viele Leute in Frankfurt. Ich würde einfach von der Masse her gehen. Also in der Hauptstadt oder in München oder so sind ja einfach mehr Leute, also auch mehr Anwälte, würde ich sagen.
1: Aber in Frankfurt gibt es auch die Börse.
0: Ja, das ist richtig. Da braucht man natürlich viel Recht und Ordnung. Weißt du was? Ich führe mein Bauchgefühl. Mein Bauchgefühl hat mich mein Leben lang gut geführt. Ich sage, das ist ein Fake und ich sage einfach mal Hamburg.
2: Ich sag auch Fake, aber ich sag Berlin.
1: Okay. Also, die meisten Anwälte in Deutschland gibt's in Frankfurt am Main, ist ein...
2: Fake.
0: Soweit so gut.
1: Nee, die krasseste Dichte an Anwälten gibt es in... Berlin.
2: Yeah!
1: Mit Fokus auf Mietrecht, by the way. Ganz viel.
0: Ja, gut, das passt natürlich auch. Ja, okay. Da brauchen sie auch Hilfe tatsächlich in der Hauptstadt.
2: Ich brauche auch Hilfe, ja.
0: Wärst du ein guter Anwalt gewesen, Laura?
2: Na klar.
0: Ich glaube nämlich auch.

0: Morgen, hier ist Energy am Morgen mit Laura und Ben.
1: Hallo Laura.
0: Ja, ich bin ja noch relativ neu bei euch, aber ich wette, ich kann dich in ein paar Sekunden zum Tanzen bringen.
2: Das ist schwer.
0: Und zwar damit.
2: Oh wow.
1: Oh, ich?
2: Oh, meine Güte. Hey. Oh ja.
0: Fett.
2: Ja. Finde ich sehr, sehr gut. Nicht nur zum Tanzen, sondern das ist für mich fast schon so eine Art Sportmusik, weißt du? Ich will Liegestütze machen am liebsten, weil da ist ja richtig Power dahinter.
0: Ich wollte gerade fragen, hast du jemals einen Tanzkurs gemacht?
2: Ich habe tatsächlich einen Tanz gemacht. Klassisches Tanzen, Jazz-Tanzen und sowas kann
0: Sieht
2: ich alles.
0: Man nicht. Okay. 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
0: Das gibt ein Sternchen.
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6: Laurenz, was muss man heute früh unbedingt mitkriegen?
7: Ja, Ben, in allererster Linie, dass die Bauern hier bei uns im Knoblauchsland in dieser Saison ganz schön mit der Hitze und Trockenheit zu kämpfen haben. Sie setzen inzwischen sogar auf KI-gesteuerte Bewässerung, um die Pflanzen irgendwie zu retten. Das Wasser reicht zwar noch, aber die Ernteverluste sind teilweise richtig heftig. Bei einem Bauern hat der Hagelsturm vor ein paar Wochen fast die Hälfte der Kulturen zerstört. Ja, und ganz passend dazu, die SPD hier bei uns in der Bundesregierung, die will jetzt mehr in Sachen Hitzeschutz machen. Die SPD-geführten Ministerien machen Druck, dass auch künftig der Bund mehr helfen könnte. Bis jetzt sind ja die Länder und Kommunen selber dafür verantwortlich. Damit aber vor allem mehr Geld vom Bund kommen kann, muss dafür das Grundgesetz geändert werden. Die Union will jetzt erstmal prüfen, was das am Ende für Vorteile haben könnte. Und dann ist ja unser neuer Bundestrainer Jürgen Klopp ja schon vorgestellt worden. Jetzt am Wochenende hat er aber auch ganz offiziell beim DFB angefangen. Er will jetzt in den nächsten Wochen vor allem ganz viel mit den Vereinen sprechen und zu denen ein gutes Verhältnis aufbauen. Und dann will er sich auf die A-Nationalmannschaft konzentrieren. Viel Zeit bis zum ersten Spiel ist ja auch nicht mehr. In gut einem Monat ist schon die erste Partie gegen die Niederlande.
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7: Wenn ihr jetzt gerade bei uns in der City unterwegs seid, dann kann es immer mal wieder zu diesem typischen Stop-and-Go kommen. Ist halt Berufsverkehr, aber ansonsten sieht's überall gut aus. Ihr habt Freifahrt.
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7: Und da stehen sie gerade in Oberasbach in der Heinbergstraße und in Fürth in der Friedlandstraße. Habt ihr noch einen weiteren entdeckt, dann klingelt doch einfach mal ganz kurz durch hier bei uns im Studio unter der kostenlosen Studio-Hotline. Das ist die 0800 800 1069. Gute Fahrt.
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7: Ja, während wir hier am Wochenende noch mit extremer Trockenheit und Hitze zu kämpfen gehabt haben, kühlt es jetzt auf einmal richtig krass runter. Nur noch 22 Grad erreichen wir heute in der Spitze. Dazu kann es dann endlich auch mal wieder so ein bisschen regnen und 4 Stunden Sonne sind aber auch noch drin. Morgen sind es dann nur noch 18 Grad, das alles bei bedecktem Himmel und der ein oder andere Schauer zieht auch da wieder über Franken.
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6: Anna, guten Morgen. Ist wieder mal im Urlaub, deswegen ist Kollegin Laura da.
9: Ja.
6: Und wie lernt man eine neue Kollegin am besten kennen? Richtig, man fragt den Ex. Wir haben mit deinem Ex-Co-Moderatoren gesprochen und mal so ein paar Tipps und ein bisschen Gossip über dich abgeholt.
9: Hilfe. Was da auf jeden Fall rauskommt, das hören wir nach Benson Boone mit Sorry, I'm Here for Someone Else. Und jetzt Jack Style, Turn the Lights Off.

0: Jetzt darf der Ex auspacken. Guten Morgen, hier ist Energy am Morgen, heute mit Laura und mir, Ben. Denn Anna, guten Morgen, hat heute frei. Laura ist neu im Team und wir wollen dich natürlich ein bisschen besser kennenlernen.
1: Gerne.
0: Deswegen fragen wir jetzt mal deinen Ex-Kollegen Franz, der arbeitet bei uns bei Energy Studio in Stuttgart. Franz, sei mal ehrlich, drei Dinge, die wir wirklich über Laura wissen müssen.
2: Also Nummer eins, die man niemals unterschätzen darf, ist Lauras Hangry-Ichkeit. Also wenn Laura hungrig ist, ist wirklich fürchterlich. Deshalb immer so Bonbons, ein kleines Leckerli, ein Kekschen immer dabei haben, damit du es einfach zwischendurch immer zuwerfen kannst.
0: Schön.
2: Dann sie einfach auch nicht zu ernst nehmen. Laura redet viel, wenn der Tag lang ist, sagt auch viel, bevor sie nachdenkt. Deshalb einfach drüber stehen, egal was sie sagt.
0: Das haben wir schon gemerkt,
2: sagen. Ja. Das ist perfekt. Mhm. Das dritte ist auf jeden Fall die Akzeptanz darüber, sollte sie jemals verschlafen, brauchst du gar nicht anrufen. Funktioniert nicht. Wenn sie den Wecker nicht hört, hört sie den bis um 14 Uhr nicht.
0: Gerade bei der Morningshow wichtig.
2: Ja,
0: warum passiert das oft? Wie oft muss man das irgendwie?
2: Nee, das ist Gott sei Dank noch nie passiert. Aber die Angst liegt in der Luft.
1: Ja, eben. Deswegen, ich habe noch nie
0: geschlafen. Du hast noch nie verschlafen.
1: Noch nie in meinem Leben. Werde ich auch nicht.
0: Was ist dein Trick? Hast du 8 Wecker oder sowas?
1: Ich habe noch einen Radiowecker.
0: Ah.
1: Neben meinem Handywecker.
0: Vorbildlich. Willkommen also im Team. Wie begrüßt ihr denn bitte eure Kolleginnen und Kollegen, die Neuen quasi? Ruft mal an oder schickt uns eine WhatsApp.
1: Jetzt aber erstmal Pomaki mit Afghazi.
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0: Immer die besten neuen Hits hier bei Energy am Morgen. Jetzt mit Chris de Serandi, Good Old Days. Oh. Ben, ne, beim Stichwort Good Old Days. Ja. Was sind denn deine?
1: Also meine Good Old Days, ich bin ja schon ein bisschen was älter. Meine Jugendjahre, Good Old Days, wenn ich dran denke, sind 1512. Da war ich gerade in Rom mit einem Kumpel von mir, Michi, besser bekannt als Michelangelo. Der hat da gerade Sixtinische Kapelle fertig gemacht. Wir haben viel gelebt, wir haben viel gelassen. Man hat viel Mittagsschlaf auch mehr gemacht. Ja. Die Welt war einfach ein bisschen weniger stressvoll. Weniger Stress, weniger Technik. Toll.
0: Wie war das mit der Pest?
1: Ja, das ist ein bisschen so mit der Pest gewesen, mit einem Regenschauer. Du musstest gut ausweichen können, dann bist, und du hast es den Leuten auch viel angesehen.
0: Und du hast überlebt.
1: Ja, zum Glück. Also ich bin ja noch da, also.

0: Seit 5 Jahren warten wir auf diesen einen Tag und er könnte jetzt schneller kommen als gedacht.
1: Energy. Hier bei Energy am Morgen mit der lieben Kollegin Laura Knüller und mir Ben. Denn noch in diesem Jahr könnte feststehen, wer in Zukunft als James Bond die Lizenz zum Retten der Welt bekommt. Wahnsinn. Eine Produzentin sagt, könnte sein, dass da bald die neue Besetzung vorgestellt wird. Seit 2021 gibt es ja keinen neuen Bond-Film mehr. Auch hinter den Kulissen gibt es schon einiges, was feststeht. Denis Villeneuve wird ja den Film machen. Das ist der Dune gemacht hat und auch Blade Runner 2049. Wer am Ende der berühmte James Bond da wird, steht noch nicht fest. Es gibt so ein paar Favoriten, Laura. Pass auf. Dieser Jack Lowden von Slow Horses zum Beispiel. Okay. Oder Dua Lipas jetzt Ehemann Callum Turner. Oh. Oder Euphoria-Star Jacob Elordi. Okay. Oder Harrison Dickinson. Also da sind einige vielversprechende Kandidaten, sage ich mal. Hast du einen Favoriten?
0: Ich liebe halt Dua Lipa, deswegen würde ich es ihr gönnen.
1: Ich glaube auch, es wird Callum Turner. Ja? Ich glaube einfach, das hat ihm jetzt auch geholfen, die Dua Lipa zu heiraten. Da musste er jetzt natürlich mal ins Becken springen und die Hässliche heiraten, damit er jetzt aber James Bond werden kann. Ja. Nein, natürlich hat er ein Traumleben und ich glaube auch, er wird es am Ende.
0: Ja.
1: Viel Glück wünschen wir ihm und hoffentlich lädt er uns ein. Wir machen weiter mit Olivia Dean und So Easy hier auf Energy.

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4: Laurenz, was war denn das große Thema am Wochenende?
12: Ja, Ben, wie gut, dass du es endlich mal ansprichst. Das war natürlich das 277. Franken-Derby und das war mal wieder ein echtes Spektakel. Nürnberg konnte dann schlussendlich Fürth mit 4:2 schlagen und der Clubtrainer Klose hat, wie wir ihn kennen, auf den Sieg sehr bescheiden nach dem Spiel reagiert.
13: Ja, die Jungs haben sich's verdient, es auch ein bisschen jetzt gehen zu lassen, die Emotionen. Ich glaube, wir haben die Woche gut gearbeitet und wenn man so ein Ergebnis einfahren kann, auswärts bei dem Derby, es gibt nichts Schöneres und die Bilder, die wir uns mal geschaffen haben bei den Siegen vor 2 Jahren, die hatten wir weiterhin im Kopf und die wollten wir heute wieder nochmal auffrischen und das ist uns gelungen.
12: Jupp, und damit hat Nürnberg nach 2 Spielen 2 Siege und steht damit jetzt erstmal ganz oben in der Tabelle. Fürth dagegen hat erst 1 Punkt. Dann kämpfen ja nach wie vor einige Regionen hier bei uns mit extremen Waldbränden. Ganz akut betroffen ist gerade die Stadt Monschau in NRW an der Grenze zu Belgien. Da mussten jetzt schon Teile aus Vorsicht sogar geräumt werden. Der Waldbrand befindet sich ganz in der Nähe von einem Naturschutzgebiet

0: Und da sollen jetzt auch Einsatzkräfte aus ganz Deutschland mithelfen. Ja, und wenn man zu Hause mal so ein bisschen renoviert, kann das einen quasi reich machen. Das sieht man an einem Beispiel im Moment in Belgien. Da hat man jetzt nämlich bei Arbeiten bei einer Wohltätigkeitsorganisation Gold gefunden. Und zwar direkt mal haufenweise Barren und Münzen. Medien vor Ort sagen, das Zeug soll einen Wert von gut 9 Millionen Euro haben. Die Behörden haben das Geld jetzt erstmal eingelagert und jetzt wird erstmal überprüft, wem das gehört.
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0: Ganz frisch reingekommen ist gerade was von der A3 Passau Richtung Nürnberg am Kreuz Altdorf. Steht nämlich ein kaputtes Auto auf der Überleitung zur A6 Richtung Nürnberg. Ansonsten habt ihr aber Freifahrt.
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0: Und nach wie vor top aktuell ist der Blitzer in Fürth in der Friedlandstraße. Habt ihr noch einen weiteren Blitzerstau oder einen Unfall gesehen? Dann klingelt doch einfach mal ganz kurz durch. 0800 800 1069. Gute Fahrt.
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0: 17 Grad sind es gerade in Heroldsberg, 19 schon in Erlangen, genauso wie in Herzogenaurach und in Langzenn. Hier bei uns in der Nürnberger City sind es auch gerade 19 Grad. Bisschen was geht's noch nach oben. 22 Grad werden es heute in der Spitze und es kommt sogar die Sonne mal raus. Bis zu 4 Stunden am Stück.
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4: Und wir haben niegelnagelneue Musik für euch in unserem Soundcheck. James Blunt gibt's gleich mit Tastes Like Summer. Es soll wohl eine andere Seite von James Blunt zeigen.
0: Oh.
4: Wir sind sehr gespannt.
5: Jetzt aber erstmal der Fiebertraum in Person.
4: Ja.
5: Alex Warren mit Fever Dream.
4: Ist das gut oder nicht? Was heißt das? Ist das ein Kompliment?
5: Der Alex. Natürlich.
4: Der Alex, der Warren.

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You're Beautiful und sowas immer sehr, sehr, ja, ich sag mal, slow, herzliche Songs. Aber der hat ja auch einen schönen Humor über sich selbst. Macht sich immer bei YouTube und so bei Instagram. Folgt dem mal, der macht sich über sich selbst lustig. Und jetzt hat er eine neue Facette. Und zwar so ein bisschen melancholisch-sommerlich. Feels like summer, tastes like summer ist das Ding. Hier auf Energy. Hey.

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13: So, Update-Time. Laurenz, was gibt's Neues?
14: Ja, Ben, für die Handwerker hier bei uns in der Region ist es offenbar deutlich entspannter mit der Parkplatzsuche geworden. Seit Januar gibt's ja den gemeinsamen Handwerksparkausweis für Nürnberg, Fürth, Erlangen und Schwabach. Und der kommt richtig gut an. Schon fast 1200 Ausweise wurden da ausgegeben. Und damit können die Betriebe in allen 4 Städten nach den gleichen Regeln parken und müssen nicht mehr für jeden Einsatz neue Sondergenehmigung checken. Dann gibt's ja gerade in einigen Regionen nach wie vor Probleme mit Waldbränden. Ganz akut betroffen ist davon die Stadt Monschau in NRW an der Grenze zu Belgien. Da mussten jetzt auch schon Teile aus Vorsicht geräumt werden. Und der Waldbrand, der befindet sich ganz in der Nähe von einem Naturschutzgebiet und da sollen jetzt auch Einsatzkräfte aus ganz Deutschland mithelfen. Ja, und dann gibt's ja immer so Wettbewerbe, wo immer die schönsten Tiere der Welt gesucht werden. Jetzt hat's in den USA aber quasi die Gegenveranstaltung dazu gegeben. Also es gab dann einen Preis für den hässlichsten Hund der Welt. Und da hat am Ende die Mopsdame Ginny Lou gewonnen. Für sie und ihr Frauchen gibt's jetzt einfach mal ein Preisgeld von umgerechnet über 4.300 Euro. Und es wird da auch nochmal ganz klipp und klar gesagt, man will sich nicht über die Tiere lustig machen, sondern eher ihre liebenswerten und schönen Seiten herausstellen.
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14: Das sieht gut aus, ihr Freifahrt.
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14: Da haben wir gerade keinen. Wenn ihr aber einen gesehen habt, dann lasst uns das auch sehr gerne wissen und klingelt mal ganz kurz durch. 0800 800 1069. Gute Fahrt euch.
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14: 20 Grad messen wir gerade in Nürnberg. Es geht aber noch ein bisschen nach oben. 22 Grad erreichen wir heute in der Spitze. Das alles bei so einem Mix aus Sonne und Wolken. Morgen wird es dann noch mal ein Stück kühler. Da erreichen wir nur noch 18 Grad. Und da wird es dann auch eher ein bisschen feuchter werden. Da ist nämlich bewölkt und da kann es auch immer mal wieder schauern.
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1: Ja, Nana, guten Morgen, ist im Urlaub wieder mal natürlich. Dafür habe ich die Laura an meiner Seite, die ist heute mit dabei.
2: Und ich habe mit dabei immer die besten neuen Hits, offizieller Sommerhit des Jahres, Shakira mit Burna Boy, Dai Dai.
1: Was ja italienisch ist, Dai Dai, du bist ja halb Italienerin, Dai Dai, los geht's ja. Dai Dai.
2: Aber

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auf Montagvormittag vielleicht ein bisschen schwierig zu verarbeitende Information, aber Ray Dalton, der sagt tatsächlich, ey, vor so einem Auftritt habe ich ein Ritual und da müssen eure Mägen nach dem Wochenende jetzt wahrscheinlich ganz kurz stark sein, denn er sagt, es gibt immer vorher eine Runde Tequila-Shots für alle. Macht natürlich von vor dem Auftritt auf Montagvormittag, finde ich es ein bisschen doll, um ehrlich zu sein, ja, also da machen wir es nicht. Ray Dalton mit seiner aktuellen Single Go That High habe ich jetzt für euch bei Energy, immer die besten neuen Hits.

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6: Mit Laurenz, hallo. Für die Handwerker hier bei uns in der Region ist es jetzt offenbar deutlich entspannter mit der Parkplatzsuche geworden. Seit Januar gibt es ja den gemeinsamen Handwerksparkausweis für Nürnberg, Fürth, Erlangen und Schwabach. Und der kommt richtig gut an. Schon fast 1200 Ausweise wurden ausgegeben und damit können die Betriebe in allen vier Städten nach den gleichen Regeln parken und müssen nicht mehr für jeden Einsatz neue Sondergenehmigung checken.
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7: Im Studio Anna Löwer. Feuerwehrleute aus Belgien und Deutschland kämpfen weiter gegen den Großbrand im Naturschutzgebiet Hohes Venn. Auf deutscher Seite mussten am Abend mehrere Straßenzüge der Stadt Monschau vorsichtshalber evakuiert werden. In mehreren Bundesländern startet heute die Schule wieder und der Lehrermangel bleibt ein Problem. Mehr als jeder dritte Lehrer ist 50 oder älter, junge Kollegen kommen nur langsam nach. Besonders gesucht werden Lehrkräfte in den MINT-Fächern, also Mathe, Informatik, Naturwissenschaften und Technik. Mehr Migranten und abgelehnte Asylsuchende verlassen Deutschland freiwillig. Im ersten Jahr waren es gut 9.200 Menschen, so die Funke-Zeitungen. Das sind fast 2.000 mehr als im Vorjahreszeitraum. Der Bund unterstützt die Rückkehr mit speziellen Programmen. Bundesfinanzminister Klingbeil will sich für bessere steuerliche Bedingungen für Start-ups stark machen. Es solle mehr privates Kapital in junge Firmen fließen, sagte Klingbeil dem Redaktionsnetzwerk Deutschland. Der SPD-Politiker will heute in Berlin mit Gründern sprechen.
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6: Nichts Größeres zu sehen gerade, ihr habt Freifahrt.
0: Blitzer.
6: Da haben wir auch gerade keinen. Wenn ihr aber einen entdeckt habt, dann klingelt doch einfach mal ganz kurz durch. 0800 800 1069. Gute Fahrt.
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6: Ah, während wir am Wochenende noch mit der krassen Hitze gekämpft haben, ist so eine Dachgeschosswohnung mittlerweile schon fast wieder was Beneidenswertes. 22 Grad wären es heute noch in der Spitze. Das alles bei einem Mix aus Sonne und Wolken. Und morgen, da kühlt es dann sogar noch ein bisschen mehr ab. Maximal 18 Grad, das alles bei Wolken. Und immer mal wieder kann auch ein Schauer über Franken ziehen.

0: haben volle Kanne Hochsommer, aber wie geht's denn eigentlich gerade so den Weihnachtsbäumen? Ihr hört Energy, immer die besten neuen Hits mit mir, Felina, mit Kollege Jakob.
1: Hallo.
0: Ja, tatsächlich gibt's da mal ein kleines Update zu den Weihnachtsbäumchen. Die haben nämlich ganz schön Stress, ha?
1: Ja, die haben Sonnenbrand teilweise. Gibt's wohl wirklich bei den kleinen Bäumen, gerade bei den kleinen, die eben noch nicht so lange in der Erde sind und so groß. Die haben Sonnenbrand, das heißt, die Nadeln sind so ein bisschen gelblich oder teilweise fallen die Nadeln oder auch ganze Äste ab. Also, ich sag mal so, für die Leute, die anbauen, die Weihnachtsbäume, die finden es gerade nicht so toll. Die kommen auch mit den Bewässern nicht so wirklich hinterher.
0: Nee.
1: Es ist ja dann auch ziemlich trocken, auch wenn es immer mal wieder so ein bisschen regnet hier und da. Ja, da muss man gucken, was dann aus den Bäumen Richtung Weihnachtszeit wird, wie viele es überstehen. Aber es wurde gesagt, so gerade die größeren Nordmann-Tannen zum Beispiel, die kommen wohl ganz gut klar damit.
0: Ja.
1: Die haben auch so sehr lange Wurzeln, denen ist das relativ egal.
0: Die haben natürlich schon eine andere Lebenserfahrung,
1: ja,
0: und können da ein bisschen besser
1: definitiv
0: mit umgehen. Ja, ist so, oh Mann, Weihnachtsbäumchen mit Sonnenbrand. Das ist irgendwie, ich sehe da ein Kinderbuch, sag
1: ja
0: ich ganz ehrlich.
1: Oh, ja, das stimmt.
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Offensichtlich. Energy Star Ariana Grande ist wieder zurück zu ihrem Ex Ricky Alvarez. Und ja, auf der Tour, die sie gerade spielt, hat sie in dem Song Thank You Next die eine Zeile, die da über Ricky Alvarez drin vorkommt, immer mal wieder verändert. Mittlerweile wissen wir, die beiden sind wieder zusammen und jetzt gibt's angeblich auch ein Pärchen-Tattoo. Auf dem Schlüsselbein steht jetzt I do love you. Genau den gleichen Satz soll Ricky Alvarez auch auf der Brust tragen. Es ist noch nicht offiziell bestätigt, dass es ein Pärchen-Tattoo ist, aber wenn beide das gleiche haben, schon sehr eindeutig, oder? Ariana Grande jetzt für euch mit der aktuellen Single. Hier bei Energy immer die besten neuen Hits.

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1: Energy. 11 Uhr an diesem Montagvormittag und wir starten durch, denn die 10 jetzt am Stück, die laufen hier ja schon und da habe ich gleich für euch die aktuelle Single von Jack Dean. Jetzt gibt's Alex Warren und ich bin's, Felina. Hi.

Jack Deans Karriere geht gerade richtig gut durch die Decke. Plötzlich sehr großer Erfolg. Und deswegen gibt's den jetzt auch hier für euch bei Energy über die besten neuen Hits mit Mercy. Großartige Single, die er da rausgebracht hat. Er hat aber auch schon gesagt, wie geht er mit diesem Druck in dieser Situation in solchen Zeiten um? Und er sagt, er hat ganz genau 4 Worte für sich. Just don't give in. Also gib einfach nicht auf. Und das wünsche ich euch auch einfach für die Woche. Einfach nicht aufgeben, ihr kriegt das hin.

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10: So ein Spaziergang im Wald, das ist schon eine richtig geile Angelegenheit. Aber überm Wald, das ist noch geiler. Gut, dass das nicht so einfach geht, das ist ganz klar, da müssen wir nicht drüber reden. Aber im Baumwipfelpfad im Steigerwald, da ist es überhaupt gar kein Ding. Über 1 Kilometer lang geht's da durch die Baumkronen und am Ende wird das auch alles noch belohnt. Und zwar mit einer gigantischen Aussicht in fast 50 Meter Höhe. Und ich sag euch, von oben, dieses saftige Grün, boah, unbezahlbar. Eignet sich also perfekt jetzt für so einen Ausflug in den Sommerferien. 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Wir schenken euch die Familientickets einfach für den Baumwipfelpfad Steigerwald. 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
10: Mit Laurenz, hallo. Am Wochenende lief ja das 277. Franken-Derby und das war mal wieder ein richtiges Spektakel. Nürnberg hat schlussendlich Fürth mit 4:2 geschlagen und Clubtrainer Klose, der hat wie gewohnt sehr bescheiden auf den Sieg nach dem Spiel reagiert.
11: Ja, die Jungs haben sich's verdient, es auch ein bisschen jetzt gehen zu lassen, die Emotionen. Ich glaube, wir haben die Woche gut gearbeitet und wenn man so ein Ergebnis einfahren kann, auswärts bei dem Derby, es gibt nichts Schöneres. Und die Bilder, die wir uns mal geschaffen haben bei den Siegen, vor 2 Jahren, die hatten wir weiterhin im Kopf.

0: Und die wollten wir heute wieder nochmal auffrischen und das ist uns gelungen.
1: Und damit hat Nürnberg nach 2 Spielen jetzt 2 Siege und steht erstmal ganz oben in der Tabelle. Fürth dagegen hat erst 1 Punkt.
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3: Im Studio Anna Löwer. Die Bundeswehr unterstützt Belgien im Kampf gegen den großen Waldbrand im Naturschutzgebiet Hohes Venn. Laut Verteidigungsministerium werden 2 Hubschrauber mit Löschwasserbehältern bereitgestellt. Ein Teil des Eifelortes Monschau in NRW wurde am Abend evakuiert. Deutschland fehlen zum Schulstart weiter Lehrkräfte. Besonders im Osten ist die Lage angespannt. Zu wenige junge Lehrer kommen nach, während die Babyboomer in Rente gehen. Bessere Bedingungen seien deshalb eine gesamtgesellschaftliche Aufgabe, sagte uns Bildungsforscher Dieter Domen im Interview. Mehr Migranten und abgelehnte Asylsuchende verlassen Deutschland freiwillig. Im ersten Jahr waren es gut 9.200 Menschen, so die Funke-Zeitungen. Das sind fast 2.000 mehr als im Vorjahreszeitraum. Der Bund unterstützt die Rückkehr mit speziellen Programmen. US-Schauspielerin Hayden Panettiere ist mit 36 Jahren gestorben. Das bestätigte ihr Vater dem Sender ABC. Bekannt wurde sie etwa durch Serien wie Heroes und die Scream-Filme. Früher war sie mit dem Ex-Boxer Wladimir Klitschko verlobt. Eine Todesursache ist bislang nicht bekannt.
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1: Nichts Größeres zu sehen gerade. Ihr habt Freifahrt.
2: Blitzer.
1: Da haben wir auch gerade keinen. Wenn ihr aber einen entdeckt habt, dann klingelt doch einfach mal ganz kurz durch. 0800 800 1069. Gute Fahrt.
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1: 22 Grad messen wir heute in der Spitze in Fürth, in Heroldsberg, auch in Schwabach. In Feucht, Lauf und Langzenn, da sind es dann jetzt nur 21 Grad. Aber das macht den Kohl auch nicht fett. Immer mal wieder kann es überall auch mal ein bisschen tröpfeln. Aber ansonsten ist es heute eher ein angenehmer Mix aus Sonne und Wolken. Nass werden dagegen kann es dann eher morgen. Da erreichen wir maximal 18 Grad. Und da kommt dann auch der ein oder andere Schauer mehr über Franken gezogen.

0: Jetzt geht's um diesen Energy Star.
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0: Vielleicht kennt ihr ihn ein bisschen besser hiervon. Ugel. Im Energy Star Check, denn genau dieser Song, Moving to the Sun, ist wirklich so ein, ja, man kann es ja das sagen, Geniestreich von Ugel gewesen. Innerhalb von wenigen Wochen die Shazam-Charts hochgeklettert auf Platz 4, in den Beatport-Charts sofort auf die 1 gegangen. Und das ist richtig krass, weil die Beatport-Charts ist so ein bisschen der Ort, wo alle möglichen DJs sich Songs runterladen, um die selber zu spielen in ihren Sets. Premiere hat der Song dann gefeiert bei Ugels eigenem Coachella-Set und dann hieß auch seine Tour plötzlich Move into the Sun Tour, einfach weil dieses Ding so durch die Decke gegangen ist. 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

Dieser Song hat gerade wieder Hochsaison, denn es ist Hochzeitssaison. Ihr hört Energy mit Ed Sheeran und Perfect, einer der beliebtesten Hochzeitssongs. Voll das schwere Wort, Leute. Hochzeitssongs. Hochzeitssongs. Sagt das mal ganz schnell hintereinander. Naja, schön, dass ihr mir beim Sprechen lernen zuhören dürft hier im Radio. Ist doch tolli. Hochzeitssongs aller Zeiten jedenfalls. Perfect von Ed Sheeran. Jetzt für euch bei Energy.

12 Uhr. Na, aber Tachi, sag ich da. Happy Montag, ich bin's, Felina. Hi, und die 10 Hits am Stück laufen bei euch gerade schon. Gehen gleich weiter mit der aktuellen Single von Bruno Mars in guten 10 Minuten. Und jetzt Shakira zusammen mit Burna Boy.

Dieser Mann hat einen eigenen Feiertag, eine eigene Straße und auch den Schlüssel zur Stadt von Las Vegas. Ja, richtig gehört. Ihr habt Energy über die besten neuen Hits mit Bruno Mars. Und der Typ hat einfach zum Start seiner The Romantic Tour, war ja jetzt hier auch gerade in Deutschland mit, einfach einen eigenen Feiertag in Las Vegas bekommen, den Schlüssel zur Stadt und die Park Avenue wurde umbenannt in den Bruno Mars Drive. Ist schon ganz geil, oder? Ist er auch schon selber lang. Hat er komplett abgefeiert, das Ganze. Und hier ist er für euch mit seiner aktuellen Single.

0: Wir sind in Europa das Land, wo die meisten Leute im Homeoffice arbeiten. Ist ein
1: Fake.
0: Okay. Wir sind im Mittelfeld. Gut, jede und jeder Vierte macht das
2: immerhin.
0: In Skandinavien ist man schon bei über 40%.
2: Aber, okay.
1: Also mir würde das schon fehlen, wenn ich euch Montag bis Freitag nicht sehen würde.
2: Ja, mir würde ein Tag reichen. Ja.

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0: Lorenz, hallo. Hier bei uns im Knoblauchsland kämpfen die Bauern nach wie vor ordentlich mit der Hitze und Trockenheit. Die setzen da sogar inzwischen mehr auf gesteuerte KI-Bewässerung, um die Pflanzen zu retten. Das Wasser reicht zwar noch, aber die Ernteverluste sind teilweise ganz schön heftig. Bei einem Bauern hat der Hagelsturm vor ein paar Wochen sogar fast die Hälfte der Kulturen zerstört.
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2: Im Studio Anna Löwer. Der Waldbrand in Belgien breitet sich nicht mehr in Richtung Deutschland aus. Wind und Regen bremsen die Flammen aus. Unter Kontrolle ist das Feuer aber noch nicht, heißt es von den Behörden vor Ort. Die Bundeswehr schickt 2 Löschhubschrauber ins Hohe Venn. Teile von Monschau in NRW wurden wegen des Feuers am Abend evakuiert. In mehreren Bundesländern startet heute die Schule wieder und der Lehrermangel bleibt ein Problem. Mehr als jeder dritte Lehrer ist 50 oder älter, junge Kollegen kommen nur langsam nach. Besonders gesucht werden Lehrkräfte in den MINT-Fächern, also Mathe, Informatik, Naturwissenschaften und Technik. Mehr Migranten und abgelehnte Asylsuchende verlassen Deutschland freiwillig. Im ersten Jahr waren es gut 9.200 Menschen, so die Funke-Zeitungen. Das sind fast 2.000 mehr als im Vorjahreszeitraum. Der Bund unterstützt die Rückkehr mit speziellen Programmen. Die Menschen in Deutschland geben für Freizeit und Co. im Monat durchschnittlich gut 300 Euro aus. Dazu gehören etwa Tickets fürs Kino oder Museum, die Gebühr fürs Fitnessstudio oder auch Bücher. Anteilig am meisten geben Paare ohne Kind aus, so das Statistische Bundesamt.
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0: Nichts Größeres zu sehen gerade, ihr habt Freifahrt.
1: Blitzer.
0: Da haben wir auch gerade keinen. Wenn ihr aber einen entdeckt habt, dann klingelt doch einfach mal ganz kurz durch. 0800 800 1069. Gute Fahrt.
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0: In Langzenn messen wir gerade 19 Grad. In Erlangen sind sogar 21 Grad. Und hier bei uns in Nürnberg, da sind es 22. Das bleibt auch erstmal so. Da wird sich nicht mehr viel dran drehen. Das alles bei einem Mix aus Sonne und Wolken. Aber morgen kann es dafür dann auch ein bisschen nass werden. Da erreichen wir maximal 18 Grad. Und ab Nachmittag müssen wir da auch mit dem einen oder anderen Schauer rechnen.

0: Euer Montag hat ein bisschen Magie verdient. Na klar, immer doch, oder? Oh. Energies an. Immer die besten neuen Hits. Mit mir, Felina, und mit Kollege Gabriel von Hello. Energy am Morgen. Moin. Wir senden quasi live aus dem Disneyland auf eine Art.
1: Oh, wäre das schön.
0: Toll, oder?

0: muss man machen, so einen kollegialen Ausflug ins Disneyland. Und du hast eine Menge zu berichten von Disney.
1: Auf jeden Fall. Am Wochenende war in Kalifornien so eine große Disney-Messe, wo die ganzen künftigen Projekte vorgestellt wurden. Da habe ich dir mal ein bisschen was mitgebracht. Pass auf. Animationsfilme. Es ist in Arbeit. Die Unglaublichen Teil 3.
0: Wow.
1: Zoomania Teil 3. Die Eiskönigin Teil 3. Es wurde jetzt sogar verraten, es geht um die Hochzeit von Anna und Christoph. Das wird offiziell die Story sein im dritten Teil. Dann kommen neue Realverfilmungen. Rapunzel, neu verföhnt. Und Lilo und Stitch Teil 2. Ist jetzt auch offiziell, Dreharbeiten sind gestartet. Lieb ich sehr.
0: Finde auch gut.
1: Dann bei Marvel, die X-Men wurden vorgestellt. Finde ich ja auch sehr geil. Der erste Kinofilm kommt am 5. Mai 2028 ins Kino. Kannst du dir schon mal merken. Aber ein bisschen früher kommt natürlich auch schon Stuff. Zum Beispiel, hast du Percy Jackson gesehen, Felina?
0: Ja, die Filme habe ich gesehen. Fand ich gut.
1: Ja, und da gibt es ja jetzt auch eine Serie von. Da kommt jetzt die dritte Staffel.
0: Auch schon?
1: Ja, auch schon. Da geht es ja griechische Mythologie. Aber das spielt im Hier und Jetzt und Heute. Und da kommt die dritte Staffel im November in den Stream. Da freue ich mich auch drauf.
0: Weißt du, ich denke seit ungefähr 12 Jahren, wenn neue Disney-Sachen rauskommen. Na, aber bin ich da nicht irgendwann auch zu alt für, dass ich mich jetzt für 2028 schon freue, wenn der nächste X-Men-Film kommt? Und ich sage dir, nee.
1: Nee.
0: Ich werde da nicht zu alt für sein. Das macht mir so viel Freude.
1: Das ist unser Botox, so bleiben wir jung.
0: Deswegen!
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ihr früher Tagebuch geschrieben? Und wenn ja, was standen da in der dritten Klasse so drin, wenn ihr das jetzt mal vorsingen müsstet? Ja, kein Scherz. Wäre da sowas wie, liebes Tagebuch, heute hat mich Felix aus

ihr früher Tagebuch geschrieben? Und wenn ja, was standen da in der dritten Klasse so drin, wenn ihr das jetzt mal vorsingen müsstet? Ja, kein Scherz. Wäre da sowas wie, liebes Tagebuch, heute hat mich Felix aus der 3B lieb angeguckt, ich glaube, ich bin verliebt in den oder so? Weil bei Gracie Abrams sind daraus richtige Songs entstanden. Ging wirklich los, weil die Lehrerin gesagt hat, ihr führt jetzt mal ein bisschen Tagebuch. Dann hat sie gemerkt, oh, ich kann ganz gut schreiben, das kann man gut singen. Ich glaube, ich wäre eine gute Songwriterin und am Ende ist sie hier im Radio. Ey, ein Glück, lesen wir oder singen wir nicht meine Tagebucheinträge. Sag ich ganz ehrlich. Gracie Abrams, Hit the Wall, jetzt bei Energy über die besten neuen Hits.

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1: Uhr vom Montag, so langsam Zeit für eure Mittagspause. Und die verbringt ihr gleich in guten 10 Minuten zusammen mit den Jungs von You Not Us. Und jetzt Teddy Swims in euren 10 Hits am Stück. Ich bin's, Felina. Hi, toll, dass ihr dabei seid.

2019 wurden die Jungs von Younat Us gefragt, wo seht ihr euch in 5 Jahren? Und da waren sie so, na, hoffentlich immer noch große Bühnen spielen, hoffentlich immer noch Musik machen im Studio. Und exakt das ist eingetreten. Denn mittlerweile sind ein bisschen mehr als 5 Jahre vergangen. Die spielen die richtig großen Festivals, sowas wie Perucaville, also Deutschlands größtes EDM-Festival, präsentiert von Energy. Und ja, auch noch ganz, ganz viele andere Bühnen und haben auch weiterhin Musik im Radio. Younat Us mit der aktuellen Single Flipside. Jetzt für euch bei Energy immer die besten neuen Hits.

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11: Mit Laurenz, hallo. Für die Handwerker hier bei uns in der Region ist es jetzt offenbar deutlich entspannter mit der Parkplatzsuche geworden. Seit Januar gibt es ja den gemeinsamen Handwerksparkausweis für Nürnberg, Fürth, Erlangen und Schwabach. Und der kommt richtig gut an. Schon fast 1200 Ausweise wurden ausgegeben und damit können die Betriebe in allen vier Städten nach den gleichen Regeln parken und müssen nicht mehr für jeden Einsatz neue Sondergenehmigung checken.
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12: Im Studio Anna Löwer. Beim Waldbrand in Belgien gibt es etwas Entspannung.

0: an der deutschen Grenze. Das Feuer breitet sich derzeit nicht weiter Richtung Deutschland aus. Laut Behördensprecher helfen günstiger Wind und Regen. Unter Kontrolle ist der Brand aber noch nicht. Teile der Eifelstadt Monschau in NRW wurden gestern Abend evakuiert. In mehreren Bundesländern startet heute die Schule wieder und der Lehrermangel bleibt ein Problem. Mehr als jeder dritte Lehrer ist 50 oder älter, junge Kollegen kommen nur langsam nach. Besonders gesucht werden Lehrkräfte in den MINT-Fächern, also Mathe, Informatik, Naturwissenschaften und Technik. Bundesfinanzminister Klingbeil will sich für bessere steuerliche Bedingungen für Start-ups stark machen. Es solle mehr privates Kapital in junge Firmen fließen, sagte Klingbeil dem Redaktionsnetzwerk Deutschland. Der SPD-Politiker will heute in Berlin mit Gründern sprechen. US-Schauspielerin Hayden Panettiere ist mit 36 Jahren gestorben. Das bestätigte ihr Vater dem Sender ABC. Bekannt wurde sie etwa durch Serien wie Heroes und die Scream-Filme. Früher war sie mit dem Ex-Boxer Wladimir Klitschko verlobt. Eine Todesursache ist bislang nicht bekannt.
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2: Nichts Größeres zu sehen gerade. Ihr habt Freifahrt.
1: Blitzer.
2: Da haben wir auch gerade keinen. Wenn ihr aber einen entdeckt habt, dann klingelt doch einfach mal ganz kurz durch. 0800 800 1069. Gute Fahrt.
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2: Ah, während wir am Wochenende noch mit der krassen Hitze gekämpft haben, ist so eine Dachgeschosswohnung mittlerweile schon fast wieder was Beneidenswertes. 22 Grad wären es heute noch in der Spitze. Das alles bei einem Mix aus Sonne und Wolken. Und morgen, da kühlt es dann sogar noch ein bisschen mehr ab. Maximal 18 Grad, das alles bei Wolken. Und immer mal wieder kann auch ein Schauer über Franken ziehen.

Im Sommerurlaub schön mit dem Buch am Strand liegen, aber lest ihr auch das restliche Jahr? Also erstmal, Lesen ist ja eine der

0: Eigenschaften, die Männer ganz, ganz besonders attraktiv machen. Laut Studien, sag nicht ich, sagen richtig durchgeführte Studien, lesen ist super sexy. Aber falls ihr so merkt, ey, ehrlich gesagt, immer nach der Hälfte des Buchs interessiert es mich nicht mehr. So ungefähr, wenn der Sommerurlaub vorbei ist oder so. Dann gibt es jetzt eine Möglichkeit, wie das nach außen nicht so aussieht. Denn es gibt tatsächlich eine Book Handling Agency, die macht, dass euer Buch gelesen aussieht. Die machen da ein bisschen Eselsohren rein, knicken den Buchrücken an den richtigen Stellen, dann wird da vielleicht auch mal ein Kaffee drauf getropft oder sowas. Da könnt ihr euer Buch abgeben, damit es gelesen aussieht. Wow! Schockierend genug, aber also ehrlich gesagt, das kann ich auch selber, auch wenn ich nicht lese. Oder?
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geht's mit einem so krass iconic Song aus 2014. Meghan Trainor, All About That Best. Den Song hat sie übrigens eigentlich gar nicht selber singen wollen, sondern hat den für andere geschrieben, hat den so Adele angeboten und Beyoncé. Und die haben den alle abgelehnt und dann war sie so höbrig halt selber raus. Und es hat ja so gut funktioniert. Und ich finde, es ist immer noch so ein relevantes Thema. Also lass uns mitsingen, aber in laut. All About That Best jetzt bei Energy. 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

Schön, dass ihr am Start seid. Ich bin's, Felina. Wir starten rein in den Montagnachmittag mit den 10 Hits am Stück. Die laufen schon, habe ich gleich für euch. Aktuelle Single von Aus. Die ist mein persönlicher Lieblingssommersong dieses Jahr. In guten 10 Minuten und jetzt One Republic.

0: mit meinem absoluten Lieblings-Sommersong in diesem Jahr von Energy Star Austies. Und sie hat auch im exklusiven Energy-Interview mir natürlich verraten, welchen Vibe dieser Song haben soll. Und ich sag mal, ich hab's getroffen.
1: Just like cozy up with a blanket, you get a cocoa and you look at the sunset and you dip in the lake. That's the kind of summer I'm having right now.
0: Ja, so nämlich. Schön in den Sonnenuntergang gucken, mit einer Kokosnuss in der Hand, auf einer Decke sitzen und dann ab und zu mal ab in den See hüpfen. Genau das wünsche ich euch auch für euren restlichen Sommer. Dazu diesen Song hier, The Art of Letting Go by Energy. 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Die

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6: Mit Laurenz, hallo. Am Wochenende lief ja das 277. Franken-Derby und das war mal wieder ein richtiges Spektakel. Nürnberg hat schlussendlich Fürth mit 4:2 geschlagen und Clubtrainer Klose, der hat wie gewohnt sehr bescheiden auf den Sieg nach dem Spiel reagiert.
7: Ja, die Jungs haben sich's verdient. Ist auch ein bisschen jetzt gehen zu lassen, die Emotionen. Ich glaube, wir haben die Woche gut gearbeitet und wenn man so ein Ergebnis einfahren kann, auswärts bei dem Derby, es gibt nichts Schöneres und die Bilder, die wir uns mal geschaffen haben bei den Siegen, vor 2 Jahren, die hatten wir weiterhin im Kopf und die wollten wir heute wieder nochmal auffrischen und das ist uns gelungen.
6: Und damit hat Nürnberg nach 2 Spielen jetzt 2 Siege und steht erstmal ganz oben in der Tabelle. Fürth dagegen hat erst 1 Punkt.
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8: Im Studio Anna Löwer. Beim Waldbrand in Belgien gibt es etwas Entspannung an der deutschen Grenze. Das Feuer breitet sich derzeit nicht weiter Richtung Deutschland aus. Laut Behördensprecher helfen günstiger Wind und Regen. Unter Kontrolle ist der Brand aber noch nicht. Teile der Eifelstadt Monschau in NRW wurden gestern Abend evakuiert. In mehreren Bundesländern startet heute die Schule wieder und der Lehrermangel bleibt ein Problem. Mehr als jeder dritte Lehrer ist 50 oder älter, junge Kollegen kommen nur langsam nach. Besonders gesucht werden Lehrkräfte in den MINT-Fächern, also Mathe, Informatik, Naturwissenschaften und Technik. Bundesfinanzminister Klingbeil will sich für bessere steuerliche Bedingungen für Start-ups stark machen. Es solle mehr privates Kapital in junge Firmen fließen, sagte Klingbeil dem Redaktionsnetzwerk Deutschland. Der SPD-Politiker will heute in Berlin mit Gründern sprechen. US-Schauspielerin Hayden Panettiere ist mit 36 Jahren gestorben. Das bestätigte ihr Vater dem Sender ABC. Bekannt wurde sie etwa durch Serien wie Heroes und die Scream-Filme. Früher war sie mit dem Ex-Boxer Wladimir Klitschko verlobt. Eine Todesursache ist bislang nicht bekannt.
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6: Nichts Größeres zu sehen gerade. Ihr habt Freifahrt.
0: Blitzer.
6: Da haben wir auch gerade keinen. Wenn ihr aber einen entdeckt habt, dann klingelt doch einfach mal ganz kurz durch. 0800 800 1069. Gute Fahrt.
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6: 22 Grad messen wir heute in der Spitze in Fürth, in Heroldsberg, auch in Schwabach. In Feucht, Lauf und Langzenn, da sind es dann jetzt nur 21 Grad. Aber das macht den Kohl auch nicht fett. Immer mal wieder kann es überall auch mal ein bisschen tröpfeln. Aber ansonsten ist es heute eher ein angenehmer Mix aus Sonne und Wolken. Nass werden dagegen kann es dann eher morgen. Da erreichen wir maximal 18 Grad. Und da kommt dann auch der ein oder andere Schauer mehr über Franken gezogen.

0: Aus Scheiße Gold machen, das ist das Motto der nächsten Meldung. Jakob von Energy am Morgen tatsächlich wurde eine Menge Gold gefunden. Und zwar wo?
1: Richtung Abwasserrohr. Also
0: ist ja irre.
1: Bei einer Wohltätigkeitsorganisation in Belgien wurde jetzt halt groß renoviert und da haben die Arbeiter alles aufgekloppt und dann, oha, was gefunden, was wohl lange keiner gefunden hat. Viele Goldbarren und Goldmünzen im Wert von um die 9 Millionen Euro. Jetzt haben die Behörden das Ganze erst einmal beschlagnahmt, haben das wirklich sicher in den Safe gepackt, denn es muss jetzt erstmal geklärt werden, wem gehört das denn am Ende? Es gibt die Vermutung, haben ein paar lokale Sender vor Ort, dass es wohl mal einer Brauereifamilie gehört haben soll, denen mal das Haus, das Anwesen gehört hat. Ist natürlich jetzt noch die Frage, gibt es da Erben? Haben die

0: ist für irgendwas vorgesehen. Das ist jetzt alles noch in der Schwebe.
1: Das ist ja richtig krass überlegt. Und du findest 9 Millionen Euro in Gold.
0: Ja.
1: Das ist dann nicht mal behalten.
0: Nee, das ist so ziemlich. Ich hoffe, die kriegen wenigstens 10% Finderlohn.
1: Ja, irgendwie sowas.
0: Ja.
1: Aber können wir uns bitte darauf einigen, dass wir jetzt nicht zu Hause bei uns jeder einzeln sein Badezimmer aufkloppt, in der Hoffnung, dass wir da Gold finden? Weil so schnell finden wir da keine Handwerker, die das wieder zumachen.
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Peggy Gou, die hören wir uns jetzt nochmal an mit Woman bei Energy, immer die besten neuen Hits.

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1: Zwei Wochen Urlaub sind schon wieder rum. Hallöchen, ich bin der Joe, schön, dass ihr da seid. Schönen Nachmittag. Backstreet Boys, die habe ich mit dabei. Gleich für euch in gut 10 Minuten, da hören wir rein. Vorher jetzt noch der Start in die 15 Uhr Stunde mit Bibi Rexha.

Die Backstreet Boys jetzt bei Energy. Und am Wochenende, da hatten sie direkt mal dick was zu feiern. Ihre 50. Show in Folge in der gleichen Location. Die S4 in Las Vegas, die hat's ihnen wohl ganz schön angetan. Das ist diese Riesenkuppel, die da steht. Die komplette Family war natürlich mit dabei. Alle Kinder auf dem Arm von den Papas. Und das war's aber noch lange noch nicht, ja. Bis Anfang Januar treten sie da noch weiterhin regelmäßig auf. Bottle Up jetzt bei Energy, immer die Besten.

0: Wir sind in Europa das Land, wo die meisten Leute im Homeoffice arbeiten. Ist ein
1: Fake.
0: Okay. Wir sind im Mittelfeld. Gut, jede und jeder Vierte macht das
2: immerhin. Immerhin.
0: Skandinavien ist man schon bei über 40%.
2: Wow, okay.
1: Also mir würde das schon fehlen, wenn ich euch Montag bis Freitag nicht sehen würde.
2: Ja, mir würde ein Tag reichen. Ja.

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0: am Nachmittag und Joe wird auch mit dabei sein. Also einschalten, eure Jase.
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6: Mit Laurenz, hallo. Hier bei uns im Knoblauchsland kämpfen die Bauern nach wie vor ordentlich mit der Hitze und Trockenheit. Die setzen da sogar inzwischen mehr auf gesteuerte KI-Bewässerung, um die Pflanzen zu retten. Das Wasser reicht zwar noch, aber die Ernteverluste sind teilweise ganz schön heftig. Bei einem Bauern hat der Hagelsturm vor ein paar Wochen sogar fast die Hälfte der Kulturen zerstört.
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7: Im Studio Mia Hin. Der Waldbrand in Belgien breitet sich nicht mehr Richtung Deutschland aus. Wind und Regen bremsen die Flammen aus. Unter Kontrolle ist das Feuer allerdings noch nicht, heißt es von den Behörden vor Ort. Die Bundeswehr schickt zwei Löschhubschrauber ins Hohe Venn. Teile von Monschau in NRW wurden wegen des Feuers am Abend evakuiert. Bundesfinanzminister Klingbeil will sich für bessere steuerliche Bedingungen für Start-ups stark machen. Es solle mehr privates Kapital in junge Firmen fließen, sagte Klingbeil dem RND. Der SPD-Politiker will heute in Berlin mit Gründern sprechen. Immer mehr Migranten und abgelehnte Asylsuchende verlassen Deutschland freiwillig. Im ersten Halbjahr waren es gut 9.200 Menschen, so die Funke-Zeitungen. Das sind fast 2.000 mehr als im Vorjahreszeitraum. Der Bund unterstützt die Rückkehr mit speziellen Programmen. Die Menschen in Deutschland geben für Freizeit im Monat durchschnittlich gut 300 Euro aus. Dazu gehören etwa Tickets für Kino oder Museum, die Gebühr fürs Fitnessstudio oder auch Bücher. Anteilig am meisten geben Paare ohne Kind aus, so das Statistische Bundesamt.
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8: Schaut gut aus bei euch auf der Straße.
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8: Nürnberg in der Wettersteinstraße und noch in Fürth die Hochstraße. Wenn ihr noch mehr gesehen habt, einen Stau oder einen Blitzer, sagt gern Bescheid. Kurz durchklingeln 0800 800 1069. Vielen Dank und euch jetzt noch eine schöne Fahrt.
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8: Also ich habe ja schon echt Glück gehabt, ne? 2 Wochen Urlaub, Bombenwetter gehabt und zack ist der Urlaub vorbei, ist das Wetter wieder Arsch. Also mir ist es ja sowieso immer relativ egal, weil ich sitze eh mal in meiner Bude und zock da vor mich hin. Aber schön war es trotzdem. Heute nur 24 Grad, Sonne-Wolken-Mix, windig ist es, heute Nacht wieder Regen und dieses Mischwetter, das zieht sich die ganze Woche erstmal so durch.

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0: Ja, alleine schon, wenn ich seine Hits höre, dann sehe ich mich schon wieder im Kinderzimmer hocken, Playmobil spielen und aus dem CD-Player kommt sowas hier.
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0: Ich habe mit Anja aus Nürnberg gequatscht. Auch sie ist ein Kind der 2000er. Hat mich aber fast ein bisschen verstört. Du hattest eine Broses-Bettwäsche.
3: Ich hatte eine Broses-Bettwäsche, ja.
0: Wow. Ja, was sagst du heute zu Ross Anthony?
3: Ja, ist jetzt nicht mehr ganz so mein Musikgeschmack, aber ich weiß halt immer noch, ich sage immer zu meiner großen Tochter, ey, der war damals bei Broses mit dabei oder Giovanni oder so, ne?
0: Du hattest Ross Anthony als Bettwäsche, also.
3: Auch?
0: Schön. Ja. Anja, das ist so toll. Weißt du was? Ich schicke dich zu Milo. Herzlichen Glückwunsch.
3: Nein, geil. Oh, coole Scheiße. Oh, geil, danke. Ich freue mich voll. Da freue ich mich echt. Super. Oh, das wird ein geiler Abend. Das weiß ich jetzt schon.
0: Ja, das will ich mal schwer hoffen. 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

größten Hits sind die Hits, die du am ersten Ton direkt erkennst. Crazy Town wollte damals als erste Single ever eigentlich gar nicht Butterfly rausbringen.

0: zusammen geht's weiter durch den Nachmittag. Ich bin der Joe, 16 Uhr ist es, so langsam haben wir doch den Montag geschafft, jawohl. Weiter geht's, Oliver Hildens gleich für euch in den 10 Hits am Stück. Der hat einen neuen Hit am Start, da raven wir uns so ein bisschen in Richtung Feierabend. Vorher jetzt noch Tame Impala.
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7: Mit Laurenz, hallo. Für die Handwerker hier bei uns in der Region ist es jetzt offenbar deutlich entspannter mit der Parkplatzsuche geworden. Seit Januar gibt es ja den gemeinsamen Handwerksparkausweis für Nürnberg, Fürth, Erlangen und Schwabach. Und der kommt richtig gut an. Schon fast 1200 Ausweise wurden ausgegeben und damit können die Betriebe in allen vier Städten nach den gleichen Regeln parken und müssen nicht mehr für jeden Einsatz neue Sondergenehmigung checken.
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8: Im Studio Mia Hin. Der Waldbrand in Belgien breitet sich nicht mehr Richtung Deutschland aus. Wind und Regen bremsen die Flammen aus. Unter Kontrolle ist das Feuer allerdings noch nicht, heißt es von den Behörden vor Ort. Die Bundeswehr schickt 2 Löschhubschrauber ins Hohe Venn. Teile von Monschau in NRW wurden wegen des Feuers am Abend evakuiert. Die EU macht Russland weiter Druck. Die Außenbeauftragte Kallas kündigte in der Zeitung Welt an, dass sie im Herbst die weitreichendste Sanktionsliste seit Beginn des Ukraine-Kriegs vorlegen will. Die bisherigen Straflisten haben Russlands Kriegsmaschine laut Kallas schon über 1 Billion Euro gekostet. Bundesfinanzminister Klingbeil will sich für bessere steuerliche Bedingungen für Start-ups stark machen. Es solle mehr privates Kapital in junge Firmen fließen, sagte Klingbeil dem RND. Der SPD-Politiker will heute in Berlin mit Gründern sprechen. Die Menschen in Deutschland geben für Freizeit im Monat durchschnittlich gut 300 Euro aus. Dazu gehören etwa Tickets für Kino oder Museum, die Gebühr fürs Fitnessstudio oder auch Bücher. Anteilig am meisten geben Paare ohne Kind aus, so das Statistische Bundesamt.
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9: Vorsicht auf der B4 Nürnberg Richtung Feucht zwischen der A9 Nürnberg-Fischbach und der Einfahrt Nürnberg-Fischbach. Da liegen Reifenteile auf der Straße.
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9: Nürnberg in der Jeckelstraße. Ah, das ist ja aber ein schöner Name. Die Jeckelstraße. In der Jeckelstraße wird geblitzt. Ich höre den heute zum ersten Mal, den Blitzer. Der ist schön. Jeckelstraße. Und ansonsten noch in Schwanstetten, Allersberger Straße. Wenn ihr noch mehr gesehen habt, vielleicht einen in der Jeckelstraße. Dann kurz durchklingeln. 0800 800 1069. Vielen Dank und euch jetzt noch eine schöne Fahrt.
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9: Jetzt wird's echt langsam herbstlich. Ich habe schon gesehen, im Laden stehen schon Lebkuchen.

Wer bitte isst jetzt schon? Ich meine, gestern waren es noch 30 Grad. Wer isst bitte jetzt schon Lebkuchen? Ich wette mit euch, es gibt niemanden da draußen. Ansonsten meldet euch mal gerne. Ja, die Woche wird ein bisschen durchwachsen. Immer wieder Regen, immer wieder Wind, ein bisschen Sonne-Wolken-Mix und das Mischwetter, das zieht sich dann die ganze Woche erstmal so durch.

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1: Hey, was geht? Schönen Stein in euren Feierabend wünsche ich euch. Ich bin der Joe, 17 Uhr ist es und gleich für euch Ariana Grande mit dabei. Wir hören gleich rein. Vorher jetzt noch Kaigo.
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Sie ist eine der größten Pop-Ikonen unserer Generation. Ariana Grande, in den 10ern die meistgestreamte Künstlerin der Welt. Eine Oscar-Nominierung und 8 Alben später. Ja, merkt man es jetzt aber auch langsam schon an. Das Musikbusiness ist halt echt anstrengend. Und deshalb geht sie jetzt auch nach ihrer Tour direkt erstmal in die Pause. Erstmal ganz viel Self-Care und Me-Time hat sie sich verdient. Uns hat sie aber vorher noch mit Musik versorgt. Pedal, jetzt bei Energy. 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
5: Mit Laurenz, hallo. Am Wochenende lief ja das 277. Franken-Derby und das war mal wieder ein richtiges Spektakel. Nürnberg hat schlussendlich Fürth mit 4:2 geschlagen und Clubtrainer Klose, der hat wie gewohnt sehr bescheiden auf den Sieg nach dem Spiel reagiert.
6: Ja, die Jungs haben sich's verdient. Ist auch ein bisschen jetzt gehen zu lassen, die Emotionen. Ich glaube, wir haben die Woche gut gearbeitet und wenn man so ein Ergebnis einfahren kann, auswärts bei dem Derby, es gibt nichts Schöneres. Und die Bilder, die wir uns mal geschaffen haben bei den Siegen, vor zwei Jahren, die hatten wir weiterhin im Kopf und die wollten wir heute wieder nochmal auffrischen und das ist uns gelungen.
5: Und damit hat Nürnberg nach zwei Spielen jetzt zwei Siege und steht erstmal ganz oben in der Tabelle. Fürth dagegen hat erst einen Punkt.
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7: Im Studio Mia Hin. Im Waldbrandgebiet an der deutsch-belgischen Grenze hat sich die Lage etwas entspannt. Regen und günstiger Wind helfen den Einsatzkräften ein wenig. Entwarnung gibt es aber noch nicht. Es ist der größte Waldbrand, den Belgien in Jahrzehnten gesehen hat. In Deutschland mussten Teile des Eifelorts Monschau evakuiert werden. In mehreren Bundesländern ist heute die Schule wieder gestartet. Der Lehrermangel bleibt ein Problem. Mehr als jeder dritte Lehrer ist 50 Jahre oder älter. Junge Kollegen kommen nur langsam nach. Besonders gesucht werden Lehrkräfte in den MINT-Fächern, also Mathe, Informatik, Naturwissenschaften und Technik. Auf den deutschen Straßen geht es immer aggressiver zu. Das zeigt eine Studie vom Gesamtverband der deutschen Versicherer. Jeder zweite Autofahrer drängelt demnach hin und wieder. Die Selbstwahrnehmung lässt dabei zu wünschen übrig. Fehler machen vor allem die anderen. US-Schauspielerin Hayden Panettiere ist überraschend mit 36 Jahren gestorben. Das hat ihr Vater dem Sender ABC bestätigt. Bekannt wurde Panettiere durch Serien wie Heroes und die Scream-Filme. Früher war sie mit dem Ex-Boxer Wladimir Klitschko verlobt.
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8: Soweit alles frei bei euch.
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8: Nürnberg in der Jeckelstraße und in Schwanstetten noch Allersberger Straße. Wenn ihr noch mehr gesehen habt, einen Stau oder einen Blitzer, gerne kurze WhatsApp an mich 0176 1069 und 4x8. Vielen Dank und euch jetzt noch eine schöne Fahrt.
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8: Also ich habe ja schon echt Glück gehabt, ne? Zwei Wochen Urlaub, Bombenwetter gehabt und zack ist der Urlaub vorbei, ist das Wetter wieder Arsch. Also mir ist es ja sowieso immer relativ egal, weil ich sitze eh mal in meiner Bude und zock da vor mich hin. Aber schön war es trotzdem. Heute nur 24 Grad, Sonne-Wolken-Mix, windig ist es. Heute Nacht wieder Regen und dieses Mischwetter, das zieht sich die ganze Woche erstmal so durch.

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Einen absoluten One-Hit-Wonder jetzt für euch bei Energy. Wax war 2013 plötzlich da, der Rapper, hat einen mega Brett hinterlassen und seitdem nie wieder was davon gehört. Also, Erinnerung zurückdrehen auf 2013 und gib ihm schönen Montagfeierabend. Yeah.

auf die Couch, mitten in den 10 Hits am Stück seid ihr. Hallöchen, ich bin der Joe. Milo habe ich gleich für euch in gut 10 Minuten mit dabei. Vorher jetzt noch eine Runde Die Die von Shakira.

Während bei uns in Deutschland der Sommerhit des Jahres Shakira mit Die Die ist, ist in Belgien der Sommerhit des Jahres Milo mit Forever Young. Ja, auch wenn der Sommer jetzt erstmal nicht mehr so sommerlich reinkickt diese Woche, rein geht's trotzdem. 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

0: Wir sind in Europa das Land, wo die meisten Leute im Homeoffice arbeiten, ist ein
1: Fake.
0: Okay. Wir sind im Mittelfeld. 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
2: immerhin. 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
2: Aber, okay.
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2: Ja, mir würde ein Tag reichen. Ja.

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12: Mit Laurenz, hallo. Hier bei uns im Knoblauchsland kämpfen die Bauern nach wie vor ordentlich mit der Hitze und Trockenheit. Die setzen da sogar inzwischen mehr auf gesteuerte KI-Bewässerung, um die Pflanzen zu retten. Das Wasser reicht zwar noch, aber die Ernteverluste sind teilweise ganz schön heftig. Bei einem Bauern hat der Hagelsturm vor ein paar Wochen sogar fast die Hälfte der Kulturen zerstört.
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13: Im Studio Mia Hin. An der deutsch-belgischen Grenze kämpfen die Einsatzkräfte weiter gegen den großen Waldbrand. Die Lage hat sich etwas entspannt, Entwarnung gibt es aber noch nicht. Sorgen machen der Feuerwehr aktuell die Wettervorhersagen für morgen. Dann soll es starke Winde geben, die Feuer wieder anfachen könnten. Start-ups sollen es in Deutschland künftig leichter haben. Die Bundesregierung will mit besseren steuerlichen Bedingungen

0: und auch zielgerichteten Förderprogrammen unterstützen. Das hat Finanzminister Klingbeil angekündigt. Er nimmt dabei auch besonders Ostdeutschland in den Fokus. Die EU macht Russland weiter Druck. Die Außenbeauftragte Kallas kündigte in der Zeitung Welt an, dass sie im Herbst die weitreichendste Sanktionsliste seit Beginn des Ukraine-Kriegs vorlegen will. Die bisherigen Straflisten haben Russlands Kriegsmaschine laut Kallas schon über 1 Billion Euro gekostet. Die Menschen in Deutschland geben für Freizeit im Monat durchschnittlich gut 300 Euro aus. Dazu gehören etwa Tickets für Kino oder Museum, die Gebühr fürs Fitnessstudio oder auch Bücher. Anteilig am meisten geben Paare ohne Kind aus, so das Statistische Bundesamt.
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2: Soweit alles frei bei euch.
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2: Nürnberg in der Gebitzenhofstraße und noch in Fürth, hintere Straße. Wenn ihr noch mehr gesehen habt, einen Stau oder einen Blitzer, lasst es mich gern wissen. Kurz eine WhatsApp an mich. 0176 1069 und 4x die 8. Vielen Dank und euch jetzt noch eine schöne Fahrt.
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2: Jetzt wird's echt langsam herbstlich. Ich hab schon gesehen, im Laden stehen schon Lebkuchen. Wer bitte isst jetzt schon? Ich meine, gestern waren es noch 30 Grad. Wer isst bitte jetzt schon Lebkuchen? Ich wette mit euch, es gibt niemanden da draußen. Ansonsten meldet euch mal gerne. Ja, die Woche wird ein bisschen durchwachsen. Immer wieder Regen, immer wieder Wind, ein bisschen Sonne-Wolken-Mix und das Mischwetter, das zieht sich dann die ganze Woche erstmal so durch.

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Nürnberg bekommt schon wieder einen IKEA, ole ole. Leider mal wieder nicht für immer, aber als Pop-Up-Variante, okay? Dafür aber jetzt noch zentraler in den Hauptbahnhof. Ab Dienstag in einer Woche soll der aufmachen. Endlich wieder was zum Zeitvertreiben, wenn der Zug mal wieder ausfällt oder Verspätungen hat. Ich bin es so satt, Leute. Gracie Abrams jetzt bei Energy. 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

Servus Frankenland, schönen Montagabend wünsche ich euch. Weiter geht's mit den 10 Hits am Stück. Ich bin der Joe, Delta Good Dream, gleich für euch in gut 10 Minuten. Vorher jetzt noch Alex Warren und ihr kommt gut durch euren Montag. Wir haben es geschafft, den ersten Tag von 5.

Gibt's denn eine bessere Marketingkampagne als eine zusammen mit der Sonne? Delta Good Dream hat einen ordentlichen Push die letzten Tage jetzt bekommen, weil die Leute halt nach Sonnenfinsternis-Songs gesucht haben. Und dann sind sau viele auf ihre Hits hängen geblieben. Das heißt also, ja, jetzt schnell Weihnachtsalbum raushauen, oder? Oder Halloween. Hologram jetzt bei Energy. 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
6: Mit Laurenz, hallo. Für die Handwerker hier bei uns in der Region ist es jetzt offenbar deutlich entspannter mit der Parkplatzsuche geworden. Seit Januar gibt es ja den gemeinsamen Handwerksparkausweis für Nürnberg, Fürth, Erlangen und Schwabach. Und der kommt richtig gut an. Schon fast 1200 Ausweise wurden ausgegeben und damit können die Betriebe in allen vier Städten nach den gleichen Regeln parken und müssen nicht mehr für jeden Einsatz neue Sondergenehmigung checken.
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7: Im Studio Mia Hin. Im Waldbrandgebiet an der deutsch-belgischen Grenze hat sich die Lage etwas entspannt. Regen und günstiger Wind helfen den Einsatzkräften ein wenig. Entwarnung gibt es aber noch nicht. Es ist der größte Waldbrand, den Belgien in Jahrzehnten gesehen hat. In Deutschland mussten Teile des Eifelorts Monschau evakuiert werden. Zum Schulstart fehlen in Deutschland weiter Lehrkräfte. Besonders im Osten ist die Lage angespannt. Zu wenige junge Lehrer kommen nach, während die Babyboomer in Rente gehen. Bessere Bedingungen seien deshalb eine gesamtgesellschaftliche Aufgabe, sagte uns Bildungsforscher Dieter Domen im Interview. Auf den deutschen Straßen geht es immer aggressiver zu. Das zeigt eine Studie vom Gesamtverband der deutschen Versicherer. Jeder zweite Autofahrer drängelt demnach hin und wieder. Die Selbstwahrnehmung lässt dabei zu wünschen übrig. Fehler machen vor allem die anderen. US-Schauspielerin Hayden Panettiere ist überraschend mit 36 Jahren gestorben. Das hat ihr Vater dem Sender ABC bestätigt. Bekannt wurde Panettiere durch Serien wie Heroes und die Scream-Filme. Früher war sie mit dem Ex-Boxer Wladimir Klitschko verlobt.
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8: Richtig herbstlich geht's die Woche jetzt erstmal zu. Heute war es ja schon Sonne-Wolken-Mix und immer wieder Regen und das Ganze, das zieht sich jetzt auch die nächsten Tage so durch. Also diese Woche erstmal ein bisschen Piano und Regenschirm.

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0: Ey, alleine schon, wenn ich seine Hits höre, dann sehe ich mich schon wieder im Kinderzimmer hocken, Playmobil spielen und aus dem CD-Player kommt sowas hier.
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0: Ich habe mit Anja aus Nürnberg gequatscht. Auch sie ist ein Kind der 2000er. Hat mich aber fast ein bisschen verstört. Du hattest eine Broses-Bettwäsche.
3: Ich hatte eine Broses-Bettwäsche, ja.
0: Wow. Ja, was sagst du heute zu Ross Anthony?
3: Ja, ist jetzt nicht mehr ganz so mein Musikgeschmack, aber ich weiß halt,

0: Wenn man noch, ich sage immer zu meiner großen Tochter, ey, der war damals bei Bros mit dabei oder Giovanni oder so, ne?
1: Du hattest Ross Anthony als Bettwäsche, also.
0: Auch? Ja, gekuschelt.
1: Schön. Ja, Anja, schön, das ist so toll. Weißt du was? Ich schicke dich zu Milo. Herzlichen Glückwunsch.
0: Nein, geil. Oh, coole Scheiße. Oh, geil, danke. Ich freue mich voll. Da freue ich mich echt. Super. Oh, das wird ein geiler Abend, das weiß ich jetzt schon.
1: Ja, das will ich mal schwer hoffen. Und auch ihr kriegt einen geilen Abend am 16. 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Milo! 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

0: Tag und Joe wird auch mit dabei sein. Also einschalten, eure Jasse.
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Alter, ey, es hat mich jetzt ernsthaft 28 Jahre gebraucht bis heute, um zu checken, dass mit dem Bandnamen Juli der Monat Juli gemeint ist. Ich dachte immer, das wäre der Name der Sängerin oder so. Aber nein, die heißt übrigens Eva. Jawohl, ich bin voll Opfer. Schönen Montag wünsche ich euch. Rein geht's in die geile Zeit mit Energy.

0: Julia.
1: Um 20 Uhr an diesem Montag, an dem wir von der Bild-Zeitung erfahren haben, dass in Thüringen und Brandenburg ganz viel Waschbären gegessen werden. Warum die Aufregung darüber ziemlich Heuchelei ist, das klären wir alles gleich. Vorher jetzt noch One Republic mit immer den besten neuen Hits.

Wie schmeckt eigentlich Waschbär? Und somit herzlich willkommen hier bei Energy in diesem Feierabend. Ich bin Julian. Mit der Schlagzeile hat heute die Bild-Zeitung aufgemacht, im Übrigen genau wie im letzten Jahr. Wie schmeckt eigentlich Waschbär? In Thüringen und Brandenburg werden Waschbären gerade in Gaststätten zubereitet, weil es da eine große Invasion gibt. 260.000 Waschbären wurden im letzten Jahr geschossen, weil es eben invasive Allesfresser sind und jetzt irgendwie Vögel und Amphibien und so eben bedrohen. Und so ist es eben im Wald, dass Jäger da aufpassen müssen, dass die Population passt. Aber es ist natürlich richtig schön reißerisch. Ne? Waschbären, die Bankräuber unter den Waldbewohnern mit ihren süßen Masken, schwarzen Masken um die Augen, wo sie immer so ein bisschen aussehen, als würden sie den nächsten Goldraub im Bodemuseum anstreben. Und die Kommentarspalte ist voll mit, wie kann man denn so süße Tierchen essen? Und die Menschen, da fällt mir fast das Kalbschnitzel aus dem Mund. Also diese Doppelmoral regt mich wirklich wahnsinnig auf. Einerseits zu monieren, dass man Waschbären isst. Andererseits, habt ihr schon einmal gesehen, wie niedlich Kälber aussehen, Rehe, ich sag nur Bambi, Enten, wahnsinnig süß, Lämpchen. Das alles kommt bei uns Deutschen wie selbstverständlich auf den Tisch. Aber bei Waschbären machen wir einen Strich, oder was? Also ich finde, das Recht, sich zu beschweren, haben wirklich nur Leute, die auch gar kein Fleisch essen. Von mir aus auch vegan leben, also vor allen Dingen vegan leben. Aber alle, die Fleisch essen und sich darüber aufregen, dass Waschbären auf den Teller kommen, das ist hier doppelmoralisch. Könnt ihr aber gerne auch anders sehen. 030 26 12345.

Hausties hören wir jetzt hier bei Energy, die Isländerin, die seit 10 Jahren mittlerweile in Berlin lebt, liebt die Stadt, vor allen Dingen auch die kurzen Wege zu Kooperationen, hat ja auch Anfang dieses Jahres mit Michael Schulte einen gemeinsamen Song rausgebracht, aber auch alleine läuft es sehr gut bei ihr. The Art of Letting Go hören wir jetzt, immer die besten neuen Hits.

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0: immer die besten neuen Hits. Hört euch hier bei Energy gleich mit Benson Boone für euch. Außerdem Olivia Dean und Kamrat macht den Anfang.
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Benson Boone haben wir jetzt hier bei Energy, der für mich immer unweigerlich zusammen verbunden sein wird mit diesem legendären Grammy-Auftritt vor anderthalb Jahren, als auch sein Stern so wirklich aufging. Erst ließ er sich entkleiden von Heidi Klum unter anderem, dann war er nur noch in diesem Freddie Mercury Gedächtnisanzug, ist auf die Bühne gesteppt, hat so einen Backflip vom Piano gemacht und dann irgendwie seinen ersten Hit da getrellert. Ein unglaublich viraler Moment. Er ist da Risiko gegangen, aber es hat sich voll ausgezahlt. Seitdem im Konzert der Großen im wörtlichsten Sinne angekommen, Benson Boone, jetzt mit The Time of My Life und immer den besten neuen Hits.

5 Jahre nach dem letzten James Bond gibt es jetzt anscheinend Klarheit darüber, A, wer ihn produziert, wer Regie führt, wann er rauskommt und eventuell auch, wer der neue James Bond sein wird. Das alles gleich, vorher jetzt noch Turn the Lights Off mit immer den besten neuen Hits.

Wer wird neuer James Bond? Energy ist an bei euch an diesem Feierabend. Ich bin Julian. Seit 5 Jahren warten wir auf die Nachricht, wie es weitergeht. Vor 5 Jahren wirklich, die Legacy von Daniel Craig ist fantastisch geendet. Man hat ihm auch wirklich ein Podest gebaut, die Macher von James Bond, weil er als erster James Bond gestorben ist. Also das gab es noch nie, dass James Bond in einem Film stirbt. Ich hoffe, ich habe jetzt nicht gespoilert, aber alle, die seit 5 Jahren diesen Film nicht angeschaut haben, stehen vermutlich auch nicht in Verdacht, es morgen zu tun. Deshalb fragt man sich in diesem riesen Franchise, wie es jetzt weitergeht. Es gibt Klarheit vor allen Dingen darüber, wer Regie führt. Das ist nämlich Denis Villeneuve, bekannt für Dune und Blade Runner. Der wird Ende 2027 bzw. 2028 den neuen Film in den Kinos vorstellen. Das weiß man jetzt schon, das ist eine große Neuigkeit. Aber wer James Bond spielen wird, das weiß man noch nicht. Heute kamen große Gerüchte auf, dass es eventuell der 36-jährige Brite Jack Lowden sein könnte. Hat schon mit Christopher Nolan gearbeitet in Dunkirk. Sieht aus, wie man sich einen Brite vorstellt. Also kaum Lippen, klar, aber dann blaue Augen, blonde Mähne, die er sich so zur Seite gegelt hat. Im Smoking durchaus vorstellbar als neuer James Bond. Das ist noch nicht aber confirmed. Was feststeht, wie gesagt, wer Regie führt und dass es jetzt eben Ende 2027 weitergehen wird in den Filmen. Ich freue mich da sehr drauf. Ich muss ehrlich sagen, Daniel Craig war mein James Bond 2020.

2006, da war ich 11 Jahre alt, als ich zum allerersten Mal den James Bond mit ihm gesehen habe in den Kinos. Mein Opa hat mich da mit meinem Cousin mit reingeführt. Das war eine Offenbarung. Ich mochte alles. Ich mochte vor allen Dingen auch den Soundtrack, vor allen Dingen auch der letzte mit No Time to Die, Billie Eilish, vollkommen zu Recht den Oscar gewonnen. Das werden große Fußstapfen, egal wer dann diese versucht zu füllen. Vielleicht ja Jack Loudon.

Peggy Gou haben wir jetzt hier bei Energy, die gerade am Wochenende ja noch in Budapest war, hat auf dem Sicket Festival aufgelegt. Ich habe diese Stories und Reels geliebt, die von ihr rumgeschickt wurden auf TikTok und Instagram, auch bei uns bei energy.de jetzt noch zu sehen. Hat einfach ein unglaubliches Gespür für Crowdwork und natürlich auch für die Töne, ne, die man in dieser Reihenfolge abspielt. The Woman, gemeinsam jetzt mit Ira Starr und immer den besten neuen.

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1: Immer die besten neuen Hits. Hört euch hier bei Energy an diesem Montagabend gleich mit DJL für euch. Außerdem Harry Styles und Temper City macht den Anfang.
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0: hat jemals bei dieser Rubrik so eine große Durststrecke durchmachen müssen? Vielleicht endet die ausgerechnet mit diesem Thema.
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0: Mein lieber Kollege Mani, du merkst, Mani, die Stimmung ist so ernst, dass ich nicht mal dich die Showtreppe habe rhetorisch runtergleiten lassen.
2: Ich wollte gerade sagen, ich bin enttäuscht. Wo ist mein Intro? So kann es ja nichts werden mit der Performance.
0: Normalerweise kommt er mir runter mit dem eingeölten Oberkörper.
2: Heute steht er schon da.
0: Chippendale-Hose. Heute steht er schon da. Pass auf, mein Lieber, die Aussage, die ich heute für dich dabei habe, ist folgende. Bei Magen-Darm-Problemen hilft Cola. Fakt oder Fake?
2: Das ist ein Fake. Es hilft nicht. Kann ich mir nicht vorstellen, dass Cola irgendwie da hilft. Zu viel Zucker.
0: Aber du weißt doch noch, die Kindermythen, wenn man irgendwie Durchfall hatte, dann hat die Mama gesagt, hier trink Cola und Salzstangen. Das hilft immer.
2: Hat Mama nie gesagt, da gab es nur Zwieback.
0: Dann war deine Mutter klüger als meine. Cola hilft bei Magen-Darm-Problemen. Es ist wirklich
3: Fake.
0: Die Durststrecke ist mit Cola beendet. Natürlich, mein Lieber.
2: So nämlich.
0: Im Gegenteil, Zucker kann Durchfall verstärken. Auch die enthaltene Kohlensäure ist kontraproduktiv. Armani, ab heute beginnt eine neue Streak für dich.
2: Eine neue Ära.
0: Eine neue
2: Ära.
0: Rein.
2: Der FC Bayern ist Fakt oder Fakes. Ich komme.
0: Oh, wow. Ey. Danke, Armani.
2: Ciao, ciao.

0: Immer die besten neuen Hits hier bei Energy. Gleich mit dem ganz neuen Song von James Blunt für euch. Außerdem Taylor Swift und Dermot Kennedy macht den Anfang.
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Montagabend hier bei Energy 5 vor 10. Ich liebe diese Zeit, denn das ist immer der Moment, wo ich euch neue Musik vorstellen darf. Heute ist es von einem Altbekannten, James Blunt. Liebe ich. Ganz unironisch, war vor 2 Jahren auf dem Konzert von ihm, meiner Frau zuliebe, die nämlich Riesenfan ist, aber dann habe ich erst verstanden, wie groß seine Klaviatur ist, vor allen Dingen, wie viele Hits der Mann hat. Also ich war wirklich nicht in Verdacht, großer James Blunt-Fan zu sein, aber ich konnte aus dem Stegreif jeden, ich sag mal 2 von 3 Songs mitsingen, einfach weil man sie so oft gehört hat und mochte auch seine selbstironische Art auf der Bühne. Ich bin wirklich großer Fan seitdem von James Blunt und freue mich, dass er wieder neue Musik am Start hat. Taste Like Summer. Eine romantische Liebesbekanntschaft in der Sommerzeit, die er da besingt. Abtempo-Nummer, James Blunt, immer die besten neuen Hits.

um 22 Uhr an diesem Montag, an dem eine neue Zeitrechnung, wenn man denn so möchte, im deutschen Fußball beginnt. Tag 1 offiziell jetzt von Jürgen Klopp. Auch heute gab es wieder eine kultige Pressekonferenz von ihm. Ausschnitte davon hören wir gleich. Vorher jetzt aber noch Tame Impala mit immer den besten neuen Hits.

Kygo hören wir jetzt hier bei Energy mit Griffin. Kygo, der ja auch den inoffiziellen WM-Song 2026 beigesteuert hat, indem er einen alten Ausschnitt von Erling Haaland gesampelt hat. Einer, der die WM auch mitgeprägt hat, wenn auch nur von der Seitenlinie, ist Jürgen Klopp. Ne? Damals noch in seiner Funktion als Magenta-Experte. Hat jetzt, ich sag mal, mit seinem noch, Julian Nagelsmann ist noch Trainer, schon dazu beigesteuert, dass man Personalfragen nach dem schnellen WM-Aus gestellt hat.

0: Umso ironischer ist es, dass er dieses Loch jetzt füllt. Jürgen Klopp ist seit heute offiziell jetzt auch Bundestrainer unseres DFB-Teams und hat wieder mal eine legendäre PK gehalten. Es ging auch um seinen Mitarbeiterausweis.
1: Das ist auch so cool, aber da ist noch kein Geld drauf. Wenn wir heute hier wieder essen, dann müssen wir laden.
2: So. Ja.
1: Aber öffnet viele Türen.
0: Cool, Kloppo. Vor allen Dingen öffnet es die Tür zur Kantine und natürlich auch hoffentlich in die Herzen der deutschen Fußballfans. Wenn es dann gleich in 5 Wochen zum ersten Testspiel gegen die Niederlande geht, dann auch mit ihrem auch einen neuen Trainer, nämlich Xavi, alte Barcelona-Legende. Ich hoffe einfach, dass Jürgen Klopp diesen Bock jetzt umstößt und uns wieder zu vieler kollektiver Freude verhilft. Nein, ganz ironisch wünsche ich Jürgen Klopp viel Glück. Ich glaube, wenn es endlich hinbekommt, dann keiner mehr. Und offiziell startet diese Reise nämlich

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0: Immer die besten neuen Hits hier bei Energy. Gleich mit Nico Santos für euch. Außerdem Michael Schulte und Olivia Rodrigo macht den Anfang.
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0: Immer die besten neuen Hits hier bei Energy, gleich mit Annika Russo für euch. Außerdem hören wir Harrison und Felix Jähn. Macht den Anfang.
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spät geworden hier bei Energy Montagnacht. Mittlerweile, finde ich, merkt man auch, dass jetzt so dieser Hauptsommer vorbei ist. Die Tage werden wieder kürzer, es ist dunkel. Ich hoffe, kommt jetzt gut bei eurem Ziel an. Annika Russo würde ich dabei begleiten mit Rose Colored Glasses und immer den besten neuen Hits.

Wie schmeckt eigentlich Waschbär? Und somit herzlich willkommen hier bei Energy in diesem Feierabend. Ich bin Julian. Mit der Schlagzeile hat heute die Bild-Zeitung aufgemacht, im Übrigen genau wie im letzten Jahr. Wie schmeckt eigentlich Waschbär? In Thüringen und Brandenburg werden Waschbären gerade in Gaststätten zubereitet, weil es da eine große Invasion gibt. 260.000 Waschbären wurden im letzten Jahr geschossen, weil es eben invasive Allesfresser sind und jetzt irgendwie Vögel und Amphibien und so eben bedrohen. Und so ist es eben im Wald, dass Jäger da aufpassen müssen, dass die Population passt. Aber es ist natürlich richtig schön reißerisch. Ne? Waschbären, die Bankräuber unter den Waldbewohnern mit ihren süßen Masken, schwarzen Masken um die Augen, wo es immer so ein bisschen aussehen, als würden sie den nächsten Goldraub im Bodemuseum anstreben. Und die Kommentarspalte ist voll mit, wie kann man denn so süße Tierchen essen? Und die Menschen, da fällt mir fast das Kalbschnitzel aus dem Mund. Also diese Doppelmoral regt mich wirklich wahnsinnig auf. Einerseits zu monieren, dass man Waschbären isst. Andererseits, habt ihr schon einmal gesehen, wie niedlich Kälber aussehen, Rehe, ich sag nur Bambi, Enten, wahnsinnig süß, Lämpchen. Das alles kommt bei uns Deutschen wie selbstverständlich auf den Tisch. Aber bei Waschbären machen wir einen Strich, oder was? Also ich finde, das Recht, sich zu beschweren, haben wirklich nur Leute, die gar kein Fleisch essen. Von mir aus auch vegan leben, also vor allen Dingen vegan leben. Aber alle, die Fleisch essen und sich darüber aufregen, dass Waschbären auf den Teller kommen, das ist hier doppelmoralisch. Könnte aber gerne auch anders sehen. 030 26 123 45.

der schon viele musikalische Leben gelebt hat, in einer Anfangszeit bis in seine Teenagerjahre war, sehr erfolgreich Gospelsänger. Dann hat er für Macklemore Hits geschrieben, unter anderem Can't Hold Us, und seit 2020 in der ersten Reihe aufzufinden mit seiner eigenen Musik. Go That High, Ray Dalton, immer die besten neuen Hits.

0: Immer die besten neuen Hits. Hört euch hier bei Energy gleich mit Jennifer Lopez für euch. Außerdem Milo und Paul Monkey macht den Anfang.
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Wer wird neuer James Bond? Energy ist an bei euch an diesem Feierabend. Ich bin Julian. Seit 5 Jahren warten wir auf die Nachricht, wie es weitergeht. Vor 5 Jahren wirklich, die Legacy von Daniel Craig ist fantastisch geendet. Man hat ihm auch wirklich ein Podest gebaut, die Macher von James Bond, weil er als erster James Bond gestorben ist. Also das gab es noch nie, dass James Bond in einem Film stirbt. Ich hoffe, ich habe jetzt nicht gespoilert, aber alle, die seit 5 Jahren diesen Film nicht angeschaut haben, stehen vermutlich auch nicht in Verdacht, es morgen zu tun. Deshalb fragt man sich in diesem riesen Franchise, wie es jetzt weitergeht. Es gibt Klarheit vor allen Dingen darüber, wer Regie führt. Das ist nämlich Denis Villeneuve, bekannt für Dune und Blade Runner. Der wird Ende 2027 bzw. 2028 den neuen Film in den Kinos vorstellen. Das weiß man jetzt schon, das ist eine große Neuigkeit. Aber wer James Bond spielen wird, das weiß man noch nicht. Heute kamen große Gerüchte auf, dass es eventuell der 36-jährige Brite Jack Lowden sein könnte. Hat schon mit Christopher Nolan gearbeitet in Dunkirk. Sieht aus, wie man sich einen Brite vorstellt. Also kaum Lippen, klar, aber dann blaue Augen, blonde Mähne, die er sich so zur Seite gegelt hat. Im Smoking durchaus vorstellbar als neuer James Bond. Das ist noch nicht aber confirmed. Was feststeht, wie gesagt, wer Regie führt und dass es jetzt eben Ende 2027 weitergehen wird in den Filmen. Ich freue mich da sehr drauf. Ich muss ehrlich sagen, Daniel Craig war mein James Bond 2006, da war ich 11 Jahre alt.

zum allerersten Mal den James Bond mit ihm gesehen habe in den Kinos. Mein Opa hat mich da mit meinem Cousin mit reingeführt. Das war eine Offenbarung. Ich mochte alles. Ich mochte vor allen Dingen auch den Soundtrack, vor allen Dingen auch der letzte mit No Time to Die, Billie Eilish, vollkommen zu Recht den Oscar gewonnen. Das werden große Fußstapfen, egal wer dann diese versucht zu füllen. Vielleicht ja Jack Lo.

0: immer die besten neuen Hits hier bei Energy, gleich mit Ariana Grande für euch. Außerdem Olivia Dean und Benson Boone macht den Anfang.
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ist so spät geworden hier bei Energy an diesem Montag, so spät, dass ich raus bin für heute. Ich habe Feierabend. Schön, dass ihr mit dabei wart. Ihr hört mich, wenn ihr denn wollt. Morgen wieder ab 20 Uhr bin ich für euch da. Bis dahin lasst ihr Energy durchlaufen. Ihr macht damit nichts falsch. Ich verabschiede mich jetzt mit Hey That I Made You Love Me von Ariana Grande und sage ciao. Ich bin raus. Bis morgen.

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